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0: Aber die Ehre. Was muss ich einholen?
1: Ein Hunger, glaube ich.
2: Wie schmeckt's?
3: Ausgezeichnet.
2: Hat es schon länger gedauert oder habt ihr ja schon angefangen?
3: Nein, gut, gut, kommen.

0: Stimmt das?
1: Na, überhaupt nicht. Ich meine, ich habe gerade einen Reis gegessen, einen indischen. Und ich muss sagen, exzellent.
0: Ich sperrig, weil man einfach mal was anderes sieht und isst.
2: Schon, gell? Und wie lange bleibt's?
0: Bis der Magen voll ist.
3: Erdäpfel, Zwiebel,
4: Schweinsholz.
0: Satt sein wir nicht.
3: Ein Speck, ein gesundes Rindfleisch.
0: Bis der Magen voll ist.
3: Erdäpfel, Zwiebel, Schweinsholz.
0: Satt sein wir nicht.
5: Jack-Jack, Spanfackel, Pendel.
6: All you can eat.
7: Wir viel Fränkchen ja schon merken, dass der Burger überall ein bisschen boomt. Und wir reden vor drei, vier Jahren im vollen Glück, dass sie den ein bisschen hüttengerecht machen.

0: Schweinschmalz, gell?
1: Ja, aber da ist Schweinschmalz. Ich sag, der Äpfel von Leinola, in Speck von Fritz Stefan, in Zwiebel von Emma Stoney, da weiß man, was man isst. Erdäpfel, Zwiebel,
2: Schweinschmalz,
1: satt sein wir nie. Ein Speck, ein gesundes Rindfleisch,
2: bis der Magen voll ist.
1: Erdäpfel, Zwiebel,
2: Schweinschmalz,
1: satt sein wir nie.
3: Ente, Garnelen, Rindfleisch.
4: All you can eat.
3: Und das All you can eat heißt, essen Sie, wie viel Sie möglich.
5: Also ich spreche Deutsch natürlich. Englisch, fluently. Und gerne rede in der Sprache, die man kaum toll ist, redet.

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1: 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And, yeah, we got to deal with some business right now.
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1: Ich würde sagen, nur mehr eine vielseitigere als schon jetzt da ist. Ihr lernt eine darkere Seite von mir kennen, aber weniger in so einem negativen Sinn, sondern so, ich fühle mich voller und es ist nur erdiger, es ist sehr tanzbar. Ich habe das Gefühl, wenn man das Album durchhält, ist es wie ein Blockbuster. Man wird so mitgenommen und so reinzogen und am Schluss wieder rausgespuckt und man weiß so kurz nicht, was die 40 Minuten passiert ist.
2: Mhm. Welches Lied sollen wir hören, das schon draußen ist, das ein bisschen diese Idee umreißt, die du gerade beschrieben hast?
1: Body Scanner, definitiv. Das war der erste Song vom Album, den ich geschrieben habe. Mhm. Und das hat für mich so, das setzt alle anderen Songs, die auf dem Album sind, in einen guten Kontext. Mhm. Weil Body Scanner ist also diese mystische, dunkle, pulsierende Welt, wo man so ist, wow, ist das über, wo bin ich denn, wann ist das her eigentlich? Und das ist eine gute Stimmung fürs Album.
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0: That's Passion Pit. Take a walk. Or don't, as the case may be. You know, summertime isn't just festival season. It's also blockbuster season. At the moment, it seems like there's just one huge movie after another being released in cinemas. Last week, it was The Odyssey. 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And another movie has also hit cinemas this week, which looks like it could be worth a watch. It's a Norwegian horror movie called Kraken, Erwachen der Tiefe. That sounds a little bit of fun, actually. And the trailer looks okay. So let's check it out with Martina Bauer and find out whether or not it's worth watching.
1: Es wird nicht aufgeben.
2: Horrorfilme, die im Wasser spielen und im Sommer starten, sind ja von der Idee her nachvollziehbar. Gefühligkeit und so. Und diese Grusel-Sommerstarts haben auch durchaus Tradition. Von Der weiße Hai über Gefahr aus der Tiefe, die 47 Meters Down-Filme oder auch The Meg 1 und 2. Und so erreicht uns nun ein Wasserspuk aus Norwegen mit einem vielarmigen Protagonisten. Kraken, Erwachen der Tiefe, nennt sich der vermeintliche Schocker.
3: Ich muss die Blocker checken. Das könnte den ganzen Fjord zerstören.
2: Die Handlung ist ebenso verzweigt wie immer wieder verworren und leider fade. Die Kurzfassung. Es kommt zu strangen Todesfällen von Menschen wie Fischen. Überhaupt tut sich Eigenartiges im Fjord und Ähnliches soll schon in den 70er Jahren einmal passiert sein. Das Meeresforschungsinstitut kommt also zur Inspektion. Und dann ist da noch einer, der den Ertrag seiner Lachsfarm ins Unermessliche steigern will. Es gilt also, Sicherheitsrichtlinien zu verbiegen.
4: Ich hörte, dass die Schallbehandlung den Lachs stressen und sein Wachstum stoppen kann.
5: Ja, könnte sein. Das gesamte Ökosystem könnte dadurch gestört werden.
2: Kraken, Erwachen der Tiefe, dreht sich um Geldgier, Industrieinteressen, marode Ökosysteme und die Rebellion gegen all das. Und natürlich um den bösen Riesenoktopus. Der lässt abwechselnd an Alien und Jurassic Park denken, wie überhaupt der gesamte Film, wie eine Art Potpourri aus diversen Katastrophen und Horrorfilmen wirkt. Die letzte halbe Stunde von insgesamt eineinhalb ist actionmäßig wirklich okay. Der Weg dahin allerdings zäh. Fazit: Das Ei der Schlusssequenz bitte nicht in ein Sequel verwandeln. Ansonsten besser Calamari Fritti als Kraken Erwachen der Tiefe.

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1: Das war auch relativ früh schon im Gespräch, dass man das macht. Also irgendwie war ich sehr skeptisch, ob der Kurator selbst mit einer Band, also mit einer Band, in der er involviert ist, spielen kann. Aber irgendwie war ich recht schnell überzeugt. Und es ist ja auch lustigerweise, war es ein bisschen auch Anjas Idee. Und Sophie hat sich es auch gewünscht. Und es war der Wunsch von mehreren Menschen. Und
2: ja, ich finde es sehr gut.
1: Als wir die Band gegründet haben, war irgendwie eh so das Konzept, dass wir ausschließlich in Kirchen und eher off-location spielen. Und das hätten wir uns jetzt echt auch nicht entgehen lassen können.
2: Genau, absolut ergänzend mit Martin Klein, von dem wir auch Fans sind.
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2: Einfach diese Kraft, die es hat, sich allein ans Klavier zu setzen und zu singen, ist wirklich, glaube ich, wird sehr besonders zur Geltung kommen in der Karlskirche.
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1: Und Teresa Rotschopf ist dann auch noch Sonntag. Sehr, sehr super Album. Produziert von Patrick Pulsinger und also super aufgenommen in einer Kirche bei mir hier um die Ecke. Also sehr, sehr cool.
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0: Summer Sound. That was Bauer with Supersonic. 8:15 in the morning. 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Maybe a good time to find a new mobile game, right? 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Oh, well, I love cats anyway. But this specific cat has a pact with the unspeakable. It's a game called Necomancer Tower Defense. 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
3: Ein Nekromant ist ein Totenbeschwörer und Neko ist japanisch für Katze. Das umreißt wunderbar, worum es geht im niedlich gruseligen Tower-Defense-Spiel Necomancer. In dem bin ich nämlich eine Katze, die zugleich ein Zauberlehrling ist. Und ich soll immer neu auftauchende Wellen von untoten Cartoon-Monstern zurückschlagen. Tower Defense ist ein altbekanntes Strategiespielgenre, in dem ich Verteidigungsanlagen wie Türme, Geschütze und Fallen so geschickt platzieren muss, dass mich die langsam anrückenden Bösewichte nicht überrennen. Das beginnt als simple Aufgabe, wird aber immer schwieriger. Necomancer Tower Defense ist niedlich und grundsolide. Es macht einfach Spaß, der Cartoon-Katze beim Kampf gegen die lustigen Zombies und Skelette zuzuschauen. Weil Necomancer ein Free-to-Play-Spiel ist, kann man sich Upgrades und Spielerleichterungen gegen kleine Beträge dazu kaufen. Wer etwas Geduld mitbringt, kann sich das aber auch ganz sparen. Necomancer ist cute, knifflig und gratis. Probieren kostet definitiv nichts. Auf Android und iOS.

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1: 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Shadow, geht seiner Nase nach. Groove Time heißt der vielversprechendste Laden, den er einfach aus den Yellow Pages, dem Branchenverzeichnis der Telefongesellschaft, gewählt hat.
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5: DJ Shadow hat heuer viel zu feiern. Sein ikonisches Debütalbum, Die Sample-Orgie Introducing, wird 30 Jahre alt. Das Album gilt als prägendes Werk der 90er Jahre, das den Sound von Hip-Hop, Trip-Hop und vielen anderen Genres massiv beeinflusst hat. Eine Soundcollage aus tausenden Samples alter Schallplatten, von denen manche im Rahmen der Radioreportage von Katharina Weingartner gefunden wurden. DJ Shadow feiert heuer noch einen zweiten runden Geburtstag.
6: The sound you are hearing.
5: Das 10-jährige Jubiläum seines Albums The Mountain Will Fall, mit dem er künstlerisch die Technik des Samplings hinter sich gelassen und stattdessen alle Sounds selbst komponiert und eingespielt hat. Vor ein paar Tagen ist eine Deluxe-Version dieses Albums erschienen mit 5 neuen Songs und einem Remix des großen Hits Nobody Speak. Happy Anniversary, DJ Shadow.
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0: That was Radiohead. No surprises. Before that, Endless Wellness with So Allein, so und wir nie wieder sein. 9:17 in the morning. One of the nice things about summer, you know, it's a great time to sort of catch a break. There's less going on. 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Everything's kind of quiet. 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The sogenannte Sommerloch. 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Why? 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
1: Things you see in summer.
2: Woher kommt das eigentlich?
3: Die saure Gurkenzeit bezieht sich darauf, dass man im Juli und August die Gurken einlegt. Und da werden dann die sauren Gurken draus.
4: Pickles, pickles, I like pickles.
3: Und im 19. Jahrhundert hat sich das dann übertragen auf die Kaufleute in Berlin, die während dieser sauren Gurkenzeit, dass man die Gurken einlegt, einfach weniger zu tun gehabt haben.
5: Und ich lehne mich zurück.
3: Und dann ist es relativ schnell übertragen worden auf die Tagespresse. Das war diese Zeit im Sommer, wo halt gar nichts passiert, wo die Zeitungen wenig zu schreiben haben. Also zuerst Gurken einlegen, dann die Berliner Kaufleute, dann die Tagespresse und dann ist es in den allgemeinen Wortschatz übergegangen.
1: Things you see in summer.
2: Woher kommt das eigentlich?

0: That was the Linda. Linda's Burning Out. It's 9:31 in the morning. We're pretty much now in the middle of summer. 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And, well, time for a little reminder to stay in the moment and enjoy the summer months while they last. 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
2: Ich bin ein Sommermensch, ja. Ich liebe den Sommer. Ich habe mit Winter kein Problem, so bis Weihnachten circa. Und dann ist eigentlich alles am Winter, was geil ist, ja schon erledigt. Und dann dauert aber nur mal so fucking 4 Monate circa. Und die bräuchte ich einfach nicht. Wenn in der Zeit auch Sommer wäre, wäre es mir recht. Zumindest Frühling, aber das gibt es ja zunehmend weniger. Ne? Wir haben schon vor vielen Jahren, haben wir schon bei das magische Auge, haben wir darüber gesprochen, dass die Jahreszeiten weniger waren und der

0: Und dann ist Sommer und dann freue ich mich extrem. Das ist eine der wenigen Sachen in meinem Leben, wo ich mich auf was freue. Und dann, wenn es soweit ist, ist es mindestens so geil, wie ich mir dachte.
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11: Ja, die haben irgendwie so super Leuchtstoff im Popsch drum leuchten.

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0: Das ist eine richtig schöne Sommernummer. Surf Curse Freaks.
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0: Ja, hallo FM4, schönen Sonntagnachmittag aus dem Studio. Wir machen heute gemeinsam Urlaub.
5: Ja, urfein.
0: Und wir, das sind
5: Alexandra Rodriguez, genau. und
0: David Riegler, genau. Wir machen heute eine kleine Radioreise, weil wir haben ja ein Hallo FM4 uns vorgenommen, dass wir immer so ein bisschen ein Land bereisen.
5: Ja.
0: Man muss nicht dort gewesen sein, sondern wir tauchen heute ein in die Popkultur des Landes. Und heute ist es Mexiko.
5: Extrem gut. Ja, ich wäre schon so gerne in Mexiko gewesen. Das ist schon länger ein Urlaubswunsch für mich.
0: Mhm.
5: Aber einfach so die Mexiko City als Metropole anschauen, dann diese schönen Strände in Cancun und in Tulum und auch noch die Maya-Stadt.
0: Ah, stimmt, die gibt es auch noch. Es ist UNESCO, oder?
5: Ja, UNESCO-Weltkulturerbe.
0: Ist auch sowas, das muss man mal gesehen haben. Es ist halt leider so weit weg von uns, oder?
5: Da müssen wir noch ein bisschen sparen.
0: Ja, genau. ein bisschen noch ins Sparschwein. Nein, ich war auch noch nie, aber ich habe mir gedacht, es gibt so viel coole Popkultur aus Mexiko, dass ich da unbedingt mal hören möchte, was unsere HörerInnen so haben. Alleine Filme, ja, Iñárritu oder Guillermo del Toro. Also, wir werden heute sicher noch einige Empfehlungen bekommen, was das angeht. Genau, ob Musik, Games, Bücher, Filme, wir wollen all eure Empfehlungen als WhatsApp-Sprachnachricht an 0664 828 4444. Alex, ich bin schon so durcheinander.
5: Ja, geil, es ist einfach so Urlaubsfeeling,
0: das
5: oder?
0: Das ist das Urlaubsfeeling, mein Kopf ist schon wieder im Urlaub. Ja. Also nochmal, 0664 828 4 mal die 4. Ja, und ich würde sagen, wir starten mit einer Künstlerin, die so diese Brücke zwischen Österreich und Mexiko gut schlagen kann, nämlich Tamara Flores.
5: Genau, Tamara Flores. Vor wenigen Tagen hat Tamara Flores am Wiener Popfest performt. Ihre Mama kommt aus Mexiko, ihr Papa aus Österreich und das hört man auch in ihrer Musik. Sie singt nämlich auf Deutsch und auf Spanisch und kombiniert da so coole Indie-Pop-Sounds mit lateinamerikanischen Rhythmen. Ich liebe das ja sehr, ich finde das super.
0: Fantastisch, ja.
5: Ja, gell? Und nicht nur ihre Musik ist super, sondern auch ihre Musikvideos. Zum Beispiel das Musikvideo zu ihrem Song Chingona. Und das wurde gefilmt im Heimatdorf ihrer Mama.
0: Das ist so nett.
5: So nett.
0: Und es geht nämlich wirklich ab in das Musikvideo. Aber auch der Song selbst ist cool. Und deswegen starten wir jetzt damit.
5: Hören wir gleich.
0: Chingona.

0: Gold Star von The Softs hier in Hallo FM4. Am Sonntagnachmittag.
1: Yes.
0: Yes. Und wir sind immer noch in Urlaubsstimmung.
1: Ja, David Riegler und Alexander Rodriguez sind hier für euch am Mikro und wir machen gemeinsam einen kleinen Urlaub nach Mexiko.
0: Oh ja, genau, genau. Es gibt einen super Song, den wir gleich spielen. Mhm. Ochus Tristes. Und ich meine, das ist ja echt lustig, weil normalerweise, ja, normalerweise, wenn wir solche Songs spielen, denken wir so, okay, Selena Gomez, dann reden wir ein bisschen über die Artist. Aber es gibt einen Cover-Artist, eine andere Person, die diesen Song schon gecovert hat, nämlich du.
1: Ja, genau.
0: Was ist dein Bezug zu Ochos Tristes?
1: Ja, das ist eigentlich so ein spanischer Schlagersong von einer spanischen Schlagersängerin, Jeanette heißt sie. Und der Song heißt El Muchacho de los Ojos Tristes.
0: Oh.
1: Und dieser Song wurde eben von Selena Gomez und The Marías gecovert. Mhm. Auf dem neuesten Selena Gomez Album.
0: Mhm.
1: Und dann wurde dieser Song von uns gecovert.
0: Genau. Das ist ja wirklich so ein Klassiker, oder? Und auch ein bisschen so ein Sad-Schlager. Ich liebe den sehr, oder?
1: Ja.
0: Ist El Muchacho con los Ojos Tristes, ist das der Mann mit den traurigen Augen?
1: Genau, das ist der Mann mit den traurigen Augen. Und dann geht der Song, der handelt davon, wie sie diesen Mann natürlich dann rettet. Und dann geht es ihm wieder gut. Und sie ist ihr Sonnenschein. Und, und kitsch, kitsch, kitsch. Es ist schon cute. Natürlich auch problematisch. Aber ein guter Song.
0: Ich glaube, alle werden ihn wiedererkennen, spätestens dann. Genau, und Selena Gomez hat selbst mexikanische Wurzeln, ist aber eigentlich US-born und Schauspiel-Superstar, also bekannt aus diversen Filmen und natürlich auch als Musikerin.
1: Genau.
0: Genau, und auch ein tolles Cover. Naja, das schauen wir mal, ob das so gut ist wie deines. Ja. Wir werden uns das anschauen.
1: We will see.
0: Genau, und falls ihr mal was gecovert habt von mexikanischen Artists zum Beispiel oder so, wir suchen noch allerlei Popkultur-Empfehlungen.
1: Genau, schickt uns gerne eine Sprachnachricht via WhatsApp an 0664 828 4444. Es kann ein Track sein, es kann aber auch ein Buch sein, ein Game oder auch Filme, die ihr einfach mit Mexiko verbindet. Wir spielen das dann im Radio und freuen uns drauf.
0: Genau, wirklich alles erlaubt. Besonders bei Games würde ich mich freuen. Da kommt gar nicht so viel immer, aber manche Games-HörerInnen sind schon dabei. Also falls euch ein Mexiko-Game einfällt, ja, freue ich mich auch immer sehr. Aber natürlich auch Songs wie diesen hier. Yes. Ojos Tristes.

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0: Sehr cuter Song. Biene von Lydia, Musik aus Österreich hier in Hallo FM4. Ja, und wir gehen jetzt von Österreich wieder nach Mexiko, denn das ist unser Thema heute bei Hallo FM4. Ja, Mexiko ist ja ziemlich groß und es gibt ja auch einen Teil Baja California. Der Name deutet es an, da ist es nicht mehr weit über die Grenze rein in den US-Bundesstaat Kalifornien.
1: Ja, und das gilt natürlich auch umgekehrt. Also kein Wunder, dass viele kalifornische Bands und Acts auch einen persönlichen Bezug zu Mexiko haben. Zum Beispiel die Band Queens of the Stone Age, die Stoner Rocker aus der Wüste Kaliforniens. Multi-Instrumentalist Troy Van Leeuwen hat dazu auch schon was in einem FM4-Interview gesagt.
2: I mean, when you grow up in Southern California, you have to go to Mexico. You have to drive down to Tijuana at some point, you know, and lose your inhibitions and get in trouble and, like, try to not get thrown in jail. It's just part of growing up in Southern California, you know. So, but, I mean...
3: And there's a song called Mexicola. It's about prison in Mexico.
2: It's about... That's sort of what it's about, yeah. And so, you know... Even before, you know, this is when I was way younger, I'd go to San Felipe and there would be raves down there and people just getting wild and it's like lawless. And so there's something about that. Plus, you know, in Los Angeles, the Mexican culture is just everywhere. And the Mexican food is incredible. It's kind of never gone away, you know. It's always sort of been there. So I think we all have a healthy love for the Mexican culture.
0: Im Interview mit Christian Lehner, ich finde es ganz spannend, weil so wie er das beschreibt, ist es, oder es erinnert mich ein bisschen wie Österreicher und ÖsterreicherInnen, die nach Lici fahren, nach Norditalien und so.
1: Genau,
0: irgendwie stelle ich mir so nach der Beschreibung ein bisschen anstrengend vor, wenn ich im Norden Mexiko lebe und dann die ganzen angesoffenen Amis Party machen dort.
1: Tuto Gas in Mexiko.
0: Ein bisschen, so klingt es, aber ja. Genau, und so healthy, also diese Beziehung, die er da beschreibt, natürlich zwischen die USA, zwischen Kalifornien und Mexiko, die gibt es natürlich. Aber ja, in diesem Song, da geht es nämlich um im Häfen sein, um in Mexiko im Häfen sein. Vielleicht, wenn man sich zu viel aufführt im Norden Mexikos, genau. Und das ist von dem Debütalbum von den Queens of the Stone Age, dieser Song, der heißt Mexicola. Naja, hören wir mal an, wie wild sie das dann in dieser Umsetzung anhört.

0: Tränen, Chrom im Wald. Mit einem schönen Outro. Bam! Und raus sind wir. Heute sind irgendwie wir auch musikalisch unterwegs.
1: Schon,
0: gell?
1: Dieser
0: Mexiko-Urlaub inspiriert uns. Ihr habt das vorher gehört bei Ojos Tristes. Alex Rodriguez hat mitgesungen. Was, das war ein Featuring. Und ich wollte nur mal sagen, ihr könnt das natürlich auch gerne machen, wenn ihr euren Lieblingssong habt. Mhm. Gerne auch in Sprachnachrichten singen. Das haben wir eigentlich noch nie gehabt.
1: Das wäre perfekt eigentlich. Wir können es dann parallel abspielen.
0: Oh mein Gott. Ja, ihr könnt es auch Autotune draufhauen oder so.
1: Wir können nehmen wir auch. Wir nehmen alles.
0: Nehmen wir auch. Genau. Und gleich mehr Popkulturempfehlungen aus Mexiko gibt es hier. Da sind noch ein paar super Sachen und Musik natürlich auch. Genau, alles hier gleich.
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0: Biaba Dubi, Sun has set, aber Sun has noch nicht set hier im Studio, weil wir sind immer noch auf unserer musikalischen Popkulturreise durch Mexiko. Und ja, David Riegel und Alex Rodriguez sind hier
1: hallo,
0: für
1: hallo,
0: euch.
1: Hallo, hallo, hallo.
0: Und Alex, du hast ja den Überblick über unsere Kanäle, über unser Social Media. Was hast du denn da so bekommen?
1: Ja, wir bekommen ganz, ganz viele tolle Nachrichten von euch mit Songwünschen, Filmwünschen, also Filmempfehlungen und so weiter und so fort. Und zum Beispiel haben wir da eine tolle Sprachnachricht vom Dominik bekommen.
2: Hallo FM4, nice Idee mit der popkulturellen Weltreise zur Urlaubszeit. Und bei Mexiko musste ich als erstes an Molotow mit Give Me the Power denken. Einer meiner All-Time-Favorite-Musiktracks, wobei die Szene ja irre vielfältig ist in Mexiko. Und außerdem fiel mir noch der Künstler Pedro Reyes ein, mit dem mal eine Auseinandersetzung lohnt. Der hat tolle Geschichten gemacht, hat mal eine ganze Stadt entwaffnet. Waffen im Tausch gegen Küchengeräte und aus den Waffen hat er später Musikinstrumente gebaut. Also eine coole Geschichte, wen das interessiert, einfach mal nachgucken. Ja, liebe Grüße aus Berlin, sagt der Dominik.
0: Liebe Grüße nach Berlin, Dominik, ganz toll. Pedro Reyes, der Künstler.
1: Das ist super, oder? Da lernen wir selbst auch immer was in der Sendung.
0: Das liebe ich in dieser Sendung, ja wirklich. Okay, offensichtlich ein toller Künstler, super Kunstaktion. Das heißt, das war die eine Empfehlung und die andere war Molotow. Give Me the Power, ich glaube, ein Song, den ich nicht kannte. Hast du den
1: ich auch nicht
0: am Schirm gehabt? Auch wieder eine super Erkenntnis für uns, ja. Aber ich glaube, der ist fetzig.
1: Der ist fetzig. Vielen lieben Dank, Dominik.
0: Danke, Dominik. Genau, unsere Nummer noch ganz kurz, falls ihr auch noch was habt. 0664 828 4x4 und wir freuen uns besonders über Sprachnachrichten wie diese, die wir jetzt gerade gehört haben.
1: Yes.
0: Und jetzt kommt die Empfehlung Molotow, Give Me the Power, auf Empfehlung von Dominik.

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Cool FM4, hier spricht Niklas. Zu dem Thema wünsche ich mir ein sehr trauriges Lied von Conor Oberst, also Bright Eyes damals, Poison Oak, wo es um seinen drogensüchtigen Bruder geht, der in dem Auto stiehlt und nach Mexiko fährt. Ja, trauriges Lied, aber sehr schön, würde ich mir wünschen. Schönen Sonntag noch, Niklas.

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0: I, Forrest Nolan of everyone in the world. Hallo FM4 am Sonntagnachmittag. Ja, habt ihr schon mal von einem Diablero gehört? So nennt man nämlich in Mexiko einen Dämonenjäger und so heißt auch eine Serie, die zwischen 2018 und 2020 zwei Staffeln lang gelaufen ist. Und warum die so super ist und was für einen Blick auf die mexikanische Dämonenwelt sie uns zeigt, ja, davon schwärmt jetzt Natalie Brunner.
1: In este mundo hay dos tipos de fuerzas. Una buena y una mala.
2: Die Handlung von Diablero, die spielt in Mexiko der Gegenwart. Wir folgen einem Priester, einem möchtegern taffen Dämonenjäger und einem Goth Girl mit übernatürlichen Kräften. Was ich an Diablero so mag, die Serie mischt ziemlich düsteren Horror und Figuren aus der mexikanischen Folklore mit Dämonenklamauk und einem trockenen, sarkastischen Witz. Selbst das Böse ist ein schlechter Scherz und nicht ernst zu nehmen. Die katholisch geprägte Millionenstadt Mexico City ist ein perfekter Spielplatz für Monster, Engel und Dämonen. Diablero ist ein unterhaltsamer, blutiger und stellenweise sehr, sehr lustiger Ausflug in die mexikanische Unterwelt und Dämonologie.
3: Long, long ago, the ancients told of a great prophecy. That a mighty eagle and three courageous warriors.
2: Ein wunderschön animierter Ausflug in die präkolumbianische Mythologie von Mexiko ist die Serie Maya and the Three. Es geht um die rebellische Kriegerprinzessin Maya, die kurz vor ihrer Krönung erfährt, dass die Unterweltgötter sie dem Kriegsgott opfern wollen. Gemeinsam mit ein paar Outlaw-Zauberern und Halbgöttern stellen sich The Three den Mächten der Unterwelt entgegen. Die Coming-of-Age-Geschichte von Maya verhandelt wie präkolumbianische, mesoamerikanische Kulturen über Tod, Schicksal und ihre Ahnen dachten. Das visuelle Design der Serie basiert auf mesoamerikanischen Kulturen und verarbeitet historische Architektur, Symbole und Philosophie von indigenen Kulturen. Maya and the Three bricht auch mit Mustern und Strukturen des Kinderfernsehens. Trotz einer niedrigen Altersfreigabe verhandelt das Skript komplexe Themen wie Traumata und Tod. Durch diese Kombination aus sehr genauer, exakt recherchierter kultureller Repräsentation, erzählerischer Tiefe und einem sensationellen Design gilt die mexikanische Serie aus dem Jahr 2021 als Meilenstein moderner Animation.
0: Ja, das sind Serientipps von FM4s Natalie Brunner. Beide Serien sind auf Netflix unter anderem streambar verfügbar. Und wir machen jetzt weiter in unserer Sendung mit den Cumbia Queers. Das ist eine sehr coole Band mit MusikerInnen aus Argentinien und Mexiko. Explizit queer, explizit punk, explizit Cumbia. Und der nächste Song heißt Cumbia Punk.

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1: Okay. Ihr müsstet uns sehen, David und Alex, wir sind da schon am Kopfschütteln. Was für eine super Nummer, oder?
2: Wir tanzen durchs ganze Studio.
1: Ja, wirklich. Danke an dieser Stelle übrigens auch an Michaela Pichler aus der FM4 Musikredaktion, weil die Musik, die nicht von euren Empfehlungen kommt, die kommt von ihr. Und sie hat da echt ein paar super Nummern ausgesucht, unter anderem Cumbia Punk.
2: Crazy gute Nummer, dankeschön.
1: Sehr gut. Ja, und wir machen jetzt weiter mit eben Empfehlungen, die wieder von euch kommen, von den Hörerinnen, Hörern da draußen, weil ihr habt ganz schön viel auf Lager, wenn es ums Thema Mexiko geht, oder Alex?
2: Ja, da kommen die ganze Zeit Nachrichten rein. Vielen lieben Dank. Zum Beispiel eine tolle Nachricht von der Magdalena und von ihrer Tochter.
3: Hallo, da ist die Magdalena und die
4: Luna.
3: Und wir lieben Cuervo Cuervo. Wir haben es zum ersten Mal vor 2 Jahren ungefähr auf einem Festival gehört. Ja, die kommen manchmal auch nach Wien und sind zwar ganz nette Guys. Und uns gefällt die Musik total gut, oder?
4: Ja.
1: Also man hört richtig die Begeisterung.
2: Yes. Magdalena hat auch geschrieben, dass sie gerade Bügelperlenbilder machen. Das ist eine tolle Beschäftigung für Sonntagnachmittag.
1: Auch ein Hobby, das ich schon lange nicht mehr am Schirm hatte. Okay, ja.
2: Nächsten Sonntag damit.
1: Ja, passt das. Und was ich auch super finde ist, wir haben ja vorher so gesagt, hey, ihr könnt uns auch eine Sprachnachricht singen. Und ich meine, das haben die beiden gemacht. Wie cool ist das? Hören wir da mal rein. Hey.
2: So schön.
1: So schön. Ich liebe es.
2: Es ist so toll.
1: Also wirklich. Okay, wir müssen, weißt du was meine Idee, wir machen eine Sendung, wo es nur Karaoke ist und wir müssen dann immer die Songs erraten. Ja, aber das machen wir. Aber den müssen wir nicht erraten, weil den habt ihr uns eben vorgestellt. Magdalena und Luna, vielen, vielen Dank an euch für die tolle Sprachnachricht, was ihr uns da geschickt habt. Einmal noch, magst du unsere Nummer nochmal rausschreien in die Welt?
2: Ja, La Fuerza heißt die Nummer und sie ist von der Band Cuervo Cuervo. Vielen lieben Dank.

0: Doja Cat hier mit Paint the Town Red. Ja, und wir hören jetzt eine große englische Band mit einer ganz besonderen Verbindung zu Mexiko, nämlich Depeche Mode. 2023 haben die mehrere Konzerte in Mexico City gespielt und daraus ist der Konzertfilm Depeche Mode M, auch bekannt als Memento Mori Mexico City, entstanden.
1: Ja, der Film, der zeigt nicht nur die Shows, sondern auch die Bedeutung, die Depeche Mode für ihre Fans in Mexiko haben, inklusive der Verbindung zum mexikanischen Totenkult. Ja, und dieser Film ist mittlerweile für zu Hause auf DVD, auf Blu-ray erhältlich, aber auch auf Netflix zum Streamen verfügbar.
2: You know, I think at certain points something aligns. I don't know what that is, like things, and it just things change and something is shifting and things for some reason that you don't really know. You don't really know what's going to happen next, so, but you know.
0: Das war Sänger Dave Gahan im Originalton. Memento Mori, der Titel des aktuellen Albums, erinnert daran, dass unser Leben endlich ist. Und gerade in schwierigen Zeiten, sagt Sänger Dave Gahan, können sich manchmal Dinge überraschend gut fügen.
1: Ja, und FM4's Eva Umbauer erzählt uns jetzt mehr über Depeche Mode und über ihren Konzertfilm aus Mexico City.
3: Depeche Mode-Keyboarder Andy Fletcher hat vor 4 Jahren die Welt verlassen. Die Tour zum Album Memento Mori war die erste der britischen Band, die ohne Andy stattgefunden hat. Sein Nicht-mehr-Hier-Sein war für Depeche Mode und ihre Fans schmerzlich allgegenwärtig. Warum also nicht den Umgang mit dem Tod in einem Land, wo Depeche Mode ganz viele Fans haben, einbinden in einen Konzertfilm? Der mexikanische Regisseur Fernando Frias de la Parra hat Depeche Mode dabei geholfen. Wenn man an Mexiko und seinen Totenkult denkt, denkt man an Dia de los Muertos, jenen Totentag, der von Ende Oktober bis Anfang November stattfindet. Man denkt an die bunten Totenköpfe und das lustige Gerippe namens La Catrina. Die Seelen der Verstorbenen werden aus dem Jenseits geholt. Sie werden bewirtet und alle sind fröhlich. Dann lässt man diese Geister wieder gehen. In der mexikanischen Kultur ist der Tod nicht ein Ende. Er ist ein Teil vom Kreislauf des Lebens. Die Reflexion über das menschliche Dasein und die eigene Vergänglichkeit, sie hat in diesem erweiterten Konzertfilm von Depeche Mode eine zentrale Rolle.
4: Por el cadáver de una niña y tú vas a danzar al ritmo de mi llanto hasta que descubras que el dolor que cicatriza no radica en la oración sino en el baile.
3: 3 Konzerte haben die Depeche Mode gespielt in Mexico City im Foro Sol Stadion vor insgesamt 200.000 Menschen. Der preisgekrönte Regisseur Frias de la Parra mischt die Aufnahmen mit Erzählungen, die sich mit dem Tod auseinandersetzen und eine Art spirituelle Verbindung mit der Musik schaffen sollen. Der mexikanische Schauspieler Daniel Cacho liest Gedichte. Wenn man nur den vollständigen Konzertmitschnitt hören möchte, auch okay. Aber die mexikanischen Totenkult-Extras geben dem Ganzen etwas Besonderes. Es hätte Andy Fletcher gut gefallen. Aber vielleicht kommt seine Seele ja eh wieder zurück. Kurz jedenfalls für den nächsten Dia de los Muertos. Mexiko und Depeche Mode, das war schon länger eine Love Story. Der Memento

0: Wow. Ein riesiger Jubel, ja, Depeche Mode. Mit dem Konzertfilm aus Mexico City echt Riesenkonzerte gespielt, unglaublich. Und das war Precious in der Live-Version hier in Hallo FM4. Mexiko ist nämlich heute unser Thema. David und Alex sind noch immer für euch an den Mikros.
1: Hallo, hallo.
0: Genau, ihr könnt uns auch immer wieder Sprachnachrichten schicken. Ich sag gleich mal die Nummer durch, die ist 0664 828 4x4. Und

0: Und ja, hast du eine Sprachnachricht bekommen, Alex? Wie schaut's denn aus?
1: Ja, wir haben eine Sprachnachricht von meinem Papa bekommen.
0: Na, okay, die hören wir uns kurz an.
2: Hola, hola. Mein Name ist Fidel. Ich bin aus Kuba, aber lebe ich in Österreich und liebe ich die mexikanische Musik. Heute bei euch, es gibt diese Musik. Ich hätte gerne das Lied El Rey. Con dinero y sin dinero, siempre sigo siendo el rey. Un abrazo.
0: Oh, das ist sehr schön. Kannst du übersetzen für uns?
1: Un abrazo para ti, Papa.
0: Sehr, sehr schön.
1: Ja, El Rey, also der Song heißt El Rey, der König. Und der Text heißt übersetzt, der König mit Geld oder ohne Geld, er wird immer der König bleiben.
0: Ah, ja, ja, okay, da ist eine Message dahinter.
1: Genau, eine sehr, gute sehr Message. Schön.
0: Ja, vielen Dank. Also genau solche Sprachnachrichten nehmen wir auch.
1: Genau.
0: Genau, von deinem Dad und gern von allen anderen HörerInnen da draußen.
1: Mama, hallo. Kannst du auch noch was schicken? Ja.
0: Genau. Auf jeden Fall den Song, den hören wir gleich hier und dann gibt es noch viele weitere Empfehlungen von euch, haben wir noch auf Lager, direkt rund um Popkultur aus Mexiko. Genau, gleich hier.
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0: Mapache, das ist der Song von Kari Kari in Hallo FM4. Und es ist ganz lustig, wir haben heute einige Artists auch, die irgendwie in Touren diesen Sommer auch oder unterwegs sind. Wir hatten schon die Tamara Flores, die gerade am Popfest war, und Kari Kari waren ja auch gerade am Akustik Lakeside in Kärnten.
1: Und da waren wir beide, lustigerweise. Schöner Zufall.
0: War echt sehr nett. Zum Jubiläum vom Akustik Lakeside Festival haben sie ein spezielles Konzert gespielt.
1: Genau, 20 Jahre Akustik Lakeside, und es gab eine Jubiläums Kari Kari Ensemble Band.
0: Genau, auch sehr etwas, toll, was man nicht immer sieht. Ja, genau. Ja, machen wir mal weiter mit unseren Mexiko-Empfehlungen. Es geht jetzt wirklich nämlich rund, vor allem aus der Musik kommt sehr viel heute, habe ich das Gefühl. Ja. Sehr viele Songs gibt es irgendwie mit Mexiko-Bezug oder Artists aus Mexiko. Was hast du denn noch auf dem Lager, Alex?
1: Ja, Katharina und Katharina haben uns da eine tolle Sprachnachricht geschickt zu einem Song, den sie gerne hören würden.
2: Hallo, liebes FM4-Team. Hier sind Katharina und Katharina. Wir sind gerade auf der Autobahn zwischen Salzburg und München irgendwo, stehen im Stau. Es ist hier so grau und verregnet und wir fahren heim und es ist Sonntagnachmittag. Deswegen haben wir Musikwunsch und wir würden uns von Cartel de Santa Todas Mueren Por Mi wünschen, weil gerade schon so schöne mexikanische Musik da war. Haben wir gedacht, machen wir gleich weiter. Das wäre sau cool, wenn ihr das spielen könntet. Vielen Dank und Happy Sunday.
0: Ma, ich wünsche euch, dass der Stau sich ganz, ganz, ganz bald auflöst. So will man seinen Sonntag auch nicht verbringen.
1: Nein, wirklich nicht.
0: Wirklich nicht, ja. Aber zumindest könnt ihr mit unserer Empfehlung ein bisschen Mexiko ins Auto holen.
1: Yes.
0: Cartel de Santa war für mich nicht so ein Begriff. Ist es eher aus der Hip-Hop-Richtung, oder?
1: Ja, nein, eher aus der Hip-Hop-Richtung. Ich kannte die auch nicht, aber geiler Song.
0: Ja, finde ich super. Danke. Das ist die Empfehlung von Katharina und Katharina. Todas mueren por mí. Und noch ein kurzer Aufruf. Wir haben dann noch eine Stunde circa. Das heißt, falls euch noch was wirklich brennt, wo ihr sagt, das ist meine Mexiko-Popkultur-Empfehlung, die ich rausbringen will, 0664 828. 4x4 ist unsere WhatsApp-Nummer. Am allerliebsten als WhatsApp-Sprachnachricht, weil die können wir dann heute auch spielen gleich und raushauen.
1: Ja, wir freuen uns auf eure Nachrichten.
0: Genau, und wir bleiben noch da und hören jetzt diesen super Song von Katharina und Katharina als Empfehlung. Papier.

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Hallo, hier ist Alejandra. Also, ich würde gerne das Lied von Maná hören, Oye mi amor. Das Lied ist ein Klassiker und macht immer Spaß zu hören. Ich hoffe, euch gefällt auch. Schönen Sonntag, ciao.

0: Das war der Song Palmeras von Clubs. Die sind sehr cool, ein Indie-Pop-Duo aus Monterrey in Mexiko. Passend zu unserem Thema natürlich. Mexiko, darum geht's heute in Hallo FM4. Und das auch in Videospielen. Hin und wieder taucht das Land nämlich durchaus auch als Schauplatz in Games auf. Am klassischsten darunter ist vielleicht Grim Fandango. Das ist ein Point-and-Click-Adventure aus dem Jahr 1998, in dem wir einen Privatdetektiv in der mexikanischen Totenwelt spielen. Der Dia de los Muertos hat da seine Spuren im Game hinterlassen.
1: Ja, genau. Und unser Game-Experte Rainer Siegel hat sich aber ein anderes Game für heute vorgenommen und das macht uns zum Luchador, also zu einem Wrestler der Lucha Libre. Die Lucha Libre ist eine Form des professionellen Wrestlings, die in Mexiko entwickelt wurde. Ihr kennt vielleicht die Lucha Libre von ihren coolen bunten Wrestling-Masken und wir haben schon gehört, es fängt jetzt an, der tolle Beitrag von Rainer Siegel zu dem Spiel Guacamelee.
2: Das Wortspiel im Namen macht schon klar, wo die Reise hingeht. Guacamelee, so heißt das 2013 erschienene Game und das verbindet in seinem Namen das Handgemenge Melee und die Guacamole, die Avocado-Sauce, die so perfekt zu Tacos und Burritos passt. In Guacamelee geht's nach Mexiko und nicht nur das. Ich darf hier auch als urmexikanischer Wrestling-Held, als Luchador, ins Abenteuer starten.
3: Who will protect the Mexiverse against the powers of evil? A hero with determination.
2: Nackter, muskulöser Oberkörper, Tattoos und natürlich eine Gesichtsmaske. So kenne ich die Luchadores aus diversen Filmen und Dokumentationen. Im Hintergrund klimpert eine Mariachi-Band und die Bösewichte sind Skelette und aztekische Dämonen. Mehr Mexiko-Klischee geht eigentlich gar nicht in ein Spiel hinein. Dabei sind die Macher dieses Cartoon-Plattformers gar nicht mal aus Mexiko, sondern aus dem kalten Kanada. Ay caramba! Trotzdem ist Guacamelee als Liebeserklärung an ein Fantasy-Mexiko absolut sympathisch und verpackt seine Klischees mit viel Witz und Augenzwinkern. Guacamelee bietet als Metroidvania eine offene 2D-Spielwelt zum Erforschen. Mit coolen Wrestling-Moves mache ich den Bösewichten das Leben schwer und die mexikanischen entführten Prinzessinnen haben auch mehr Frauenpower, als man das erwarten darf. Kein Wunder, dass 2018 ein ebenfalls toll gelungener Teil 2 für Nachschub gesorgt hat. Die Megadosis Mexiko im Videospiel ist dabei dank knackigem Schwierigkeitsgrad ein bisschen wie die berühmte mexikanische Landesküche. Bunt, abwechslungsreich und wunderbar spicy. Guacamelee 1 und 2 gibt's für PC sowie alle aktuellen Konsolen.

Liebes FM4-Team, als Spanischlehrer geht mir bei dem Thema Mexiko natürlich das Herz auf. Das Lied Un Mundo Raro von Chavela Vargas ist wahrscheinlich eines der schönsten Liebeslieder. Viel Spaß damit.

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1: Wow, große Emotion und Mundo Raro. Das war eine Empfehlung, die vom Marvin gekommen ist. Hallo FM4 am Sonntag. Wir sind so knapp in der letzten halben Stunde von unserer Mexiko-Reise, unserer Popkulturreise. Und wir haben jetzt noch was für euch, nämlich eine Empfehlung. Die Rosa Pistola lebt und werkt in Mexiko-Stadt. Sie ist DJ, Produzentin und Labelchefin. Und ihre musikalischen Wurzeln, die liegen in der Underground-Szene der Stadt bei Cumbiaton und den illegalen Perreo-Partys der Nachbarschaftscrews.
2: Ja, ist richtig gut. Sie verbindet Reggaeton, Cumbia, Merengue, Guaracha und Brazilian Funk zu einem eigenen direkten Club-Sound. Und Rosa Pistola ist auch wirklich mit Reggaeton aufgewachsen, kommt aus den Barrios, so nennt man einkommensschwächere Wohngegenden bzw. Arbeiterviertel in Lateinamerika. Ja, aber das kann sie euch eigentlich eh am besten selbst erzählen im Interview.
3: The rhythms I like are very, in Spanish we would say chaka, and it's like very ghetto style, maybe not super well done, and it's not sophisticated and elegant. It's kind of trash, and it's also very ghetto. So, and people in the ghetto don't have a lot of possibilities to make music sometimes, you know. So you're doing it in a super old bad computer, and maybe you don't have all the capacity of the computer. You need to export good sound or things like this. So it sounds how it's made.
1: Ja, das finde ich eigentlich sehr cool. Ein sehr bodenständiger Zugang zu Musik auch. Genau, auf ihr Debütalbum, das heißt Incorregible. Sagt man das so, Incorregible?
2: Incorregible.
1: Danke, danke. Ja, mein Spanisch, meine spanische Aussprache. Aber ein super Debütalbum, ein super Projekt. Präkoloniale Musik, Handtrommeln, Elektronik. Das alles trifft da aufeinander. Sogar eine Nahuatl-Dichterin, Maribel Galicia, ist drauf. Also ja, sehr, sehr viel zu haben auf diesem Musikprojekt.
2: Genau, und wir hören jetzt den Track Nikitoa von Rosa Pistola.
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0: Hallo FM4. Wir sind gerade nicht in Mexiko, sondern genau am anderen Ende der Welt.
1: Nämlich in Thailand.
0: Hören natürlich trotzdem wie immer eure Sendung und würden uns ein Lied wünschen.
1: Nämlich Hey Gringo von Kalio.
0: Und wir wünschen euch noch einen schönen Sonntagnachmittag. Tschüss.

0: Barry Can Swim, Return to Bebo. Super Nummer, super fetzige Nummer. David und Alex sind noch für euch im Studio.
1: Hallo.
0: Und wir haben als nächstes eine Nummer. Es gibt eine Band, die heißt Calexico. Sehr, sehr cool. Und Calexico ist ja ein Kofferwort aus Kalifornien und Mexiko. Und die ganze Band ja macht sehr viel zu dieser Grenzregion.
1: Puh, wow. Wusste ich nicht.
0: Ja, unglaublich. Und was auch sehr schön ist, es gibt ein Konzert von Calexico gemeinsam mit dem ORF Radio Symphonieorchester Wien. Die ist ja super schön. Die haben super schöne Nummern da aufgenommen mit dem Konzert. Und wir haben eine rausgesucht. Minas de Cobre. Da freue ich mich schon sehr drauf. Calexico ist eine gute Liveband, oder? Du hast sie schon gesehen live.
1: Sehr gute Liveband, haben beim Acoustic Lakeside letztes Jahr gespielt. Ah. Wunderschöner, wunderschöner, stimmiger Auftritt direkt am See in Kärnten. Gute Liveband.
0: Tolle Band, tolle Stimmung. Ja, und so ähnlich schön ist es auch hier in der ORF Radio Symphonieorchester Version. Die gibt's gleich hier. Dranbleiben bitte.
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0: Bravo.
1: Wirklich bravo. Oh mein Gott, das war Minas de Cobre. Der Applaus hält an, ja. Calexico gemeinsam mit dem ORF Radiosymphonieorchester Wien. Echt eine wunderschöne Version des Songs. Unglaublich schön. Ja, und wir sind fast am Ende unserer Reise. Ja. Ach, das ist immer traurig. Abschied nehmen bei einer Reise ist immer ein wenig traurig.
0: Ist immer traurig. Dann komme ich immer so nach Hause und ist so, sitzt so auf einem Sessel und ist so, das war's.
1: Genau, und dann packe ich den Koffer drei Wochen nicht aus und genau, alles liegt drum. Vielen, vielen, vielen Dank an euch, weil es war wirklich eine super Sendung, oder? Ich finde, das hat wieder mal gezeigt, ein Land zu bereisen. Mhm. Dafür muss man nicht in den Flieger steigen, man muss nur Hallo FM4 hören.
0: Das ist die Budget-Version.
1: genau. Wir waren beide ja noch nie in Mexiko, haben wir gesagt, aber es hat mir schon sehr Lust gemacht drauf.
0: Auf jeden Fall.
1: Unglaublich. Alleine, was für unterschiedliche Artists es gibt und Musikrichtungen, wie divers die Musiklandschaft Mexikos ist.
0: Ja.
1: Und das war ja nur ein Ausschnitt, ein kleiner Ausschnitt mit euren Empfehlungen. Also ich fand es toll.
0: Es war richtig toll. Wir haben schon so nebenbei die Billigflug-Website durchsucht.
1: Genau, schickt uns Angebote.
0: Mexico City nächste Woche.
1: Hallo, bitte, unbedingt. Genau, und wir haben auch ganz viele Sprachnachrichten bekommen. Ja.
0: Wir haben ganz viele Nachrichten von euch bekommen, viele Empfehlungen, viele Songs, die ihr uns empfohlen habt oder auch Filme, auch super Games und Bücher.
1: Ja.
0: Genau. Und wir haben auch ein paar lustige Empfehlungen von meiner Family bekommen.
1: Ja, aus irgendeinem Grund. Der ganze Familie hört zu. Die ganze
0: genau. Ganz liebe Grüße an alle. Ja,
1: liebe Grüße.
0: Ich habe nämlich auch Familie in Mexiko und Familie aus Kuba.
1: Ah.
0: Und genau, mein Vater hat vorher schon eine Nachricht geschickt und meine Mutter dann auch gleich noch eine.
1: Na gut, dann müssen wir eigentlich
0: müssen
1: die
0: wir
1: auch
0: spielen,
1: noch kurz
0: oder?
1: Sein. Ja, schauen wir mal.
2: Weil du so lieb gebeten hast, habe ich auch noch einen Wunsch. Und zwar finde ich das Lied Tequila so lustig und so toll. Vielleicht gibt es da eine modernere Version, als ich sie kenne. Also das würde ich gerne hören. Und liebe Grüße ins Studio. Adios.
1: Oh.
2: Amor.
1: Oh, liebe Grüße zurück.
0: Liebe Grüße.
1: Ich finde, die Originalversion ist eh die fetzigste,
0: ja,
1: oder?
0: Ja, ist eigentlich die fetzigste, oder?
1: Ja.
0: Die geht immer, ist ein guter Klassiker.
1: Ich mag die sehr gerne.
0: Ich mag die auch sehr gerne.
1: Oh, sehr gerne. Spiel mal Tequila. Warum denn nicht zum Abschied? Ja, vielen, vielen Dank an euch. Genau, wir haben jetzt noch die FM4 Lieblingslieder als nächstes für euch. Da ist heute Uche Yara im Gespräch.
0: Mhm.
1: Genau, und nächste Woche gibt es natürlich wieder ein anderes Reiseziel. Verraten wir noch nicht mehr. Aber jeden Sonntag, Hallo FM4 im Sommer, haben wir noch unsere Urlaubsseason.
0: Genau.
1: Alex, vielen Dank, dass du heute mit mir diese Reise gemacht hast.
0: Ja, danke dir, David. Das war ein Volksfest.
1: Das war wunderschön. Ich warte nur darauf, wann wir jetzt endlich mal wirklich nach Mexiko fahren.
0: Ja, wir müssen jetzt noch unsere Sparschweine schlachten.
1: Ah, oh Gott, ja, stimmt. Ja. Oh Gott. Ja, vielleicht finden wir irgendein Angebot. Okay,
0: ja,
1: bis dahin hören wir The Jams. Tequila, ein echter Klassiker. Danke, schönen Sonntag euch noch und alles, alles Liebe von uns.
0: Tschüss, Baba.
1: Baba.

0: Genau, diese Dreamy-Nummer heißt Coastal Drive und kommt von Like Elephants, einer Band aus Oberösterreich. Wunderschöne Musik und macht auch Reiselust.
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0: Es ist 16 Uhr und Zeit für die Schlagzeilen. Angriff auf Berliner Pride-Parade wird als islamistischer Anschlag eingestuft und über 350.000 Menschen fliehen vor Waldbränden in Frankreich und Spanien. Hier ist Simon Fritz mit den FM4 News.
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3: Alles, was wir hier sehen, deutet darauf hin, dass wir es mit einem islamistischen Terroranschlag zu tun haben. Wir wissen, dass der Verdächtige flüchtig ist. Das ist auch deswegen ein wichtiger Hinweis, weil dies bedeutet, dass wir es zurzeit auch mit sehr hohem Einsatz aller Polizeikräfte zu tun haben. Sowohl der Berliner Polizei als auch der Bundespolizei, nicht nur in der Stadt Berlin, sondern an den Bahnhöfen, an den Flughäfen, an den Grenzen.
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2: 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To the weather now, and tomorrow's forecast is changeable and windy, with a mix of clouds and rain showers, as well as some longer sunny spells, mostly early in the day in the south. Highs will range from 20 to 31 degrees.
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9: Ihr hört Radio FM4 am Sonntagnachmittag, das bedeutet Zeit für die FM4 Lieblingslieder, heute mit Uche Yara. Hallo!
10: Hallo, hallo!
9: Servus, ich freue mich, dass du da bist. Du, wie schaut denn so ein schöner Sonntagnachmittag bei dir aus im besten Fall?
10: Oh, es ist sonnig, ich habe mich ausgeschlafen. Ich war vielleicht am Samstagabend davor irgendwo draußen mit Friends und bin nur so erfüllt davon. Man kennt das, man macht sich so sein Sonntagsfrühstück und schwelgt nur so in Erinnerung. Boah, letzte Nacht war so super. Und dann geht's weiter, vielleicht sogar mit einem Nachmittagsnickerchen. Oder zumindest das Gefühl von, ich habe nichts vor, ich könnte theoretisch ein Nickerchen machen, aber ich mache es dann nicht, weil dann passiert irgendwas anderes Chilliges. Deswegen, es ist so, man wird von der Sonntagswelle getragen und man sieht vielleicht Friends, man ist vielleicht draußen. Jetzt gerade, ich bin ja in Berlin und ich muss sagen, jetzt habe ich gerade sehr schöne Sonntage in Berlin verbracht, weil es einfach so, es ist entschleunigt und ich fühle mich ein bisschen wie eine Touristin.
9: Lass uns einen Uche Yara-Song hören, der am besten zum Sonntag passt. Welcher soll das sein und warum ist der perfekte Sonntagssong?
10: Ich meine, es ist ein bisschen aufgelegt jetzt. Lazy Sundays. Das passt richtig gut. Also nicht nur wegen dem Titel, sondern der ist auch, der will nicht zu viel von einem, habe ich das Gefühl. Der ist auch so eine Welle und auf die kann man sich draufsetzen und fahren.

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1: Uta Yara, ist es vielleicht der beste Moment, die jetzt gerade zu treffen? Was bei dir gerade alles so passiert rundherum, ist ein Wahnsinn. Also du lebst nach wie vor in Berlin. Du bist jetzt die Live-Gitarristin bei Bilderbuch, wie wir jetzt alle wissen. Und du bringst im Herbst dein erstes Album raus. Red mal ein bisschen über das Album. Welche Utsche lernen wir da kennen?
2: Wow. Eine sehr, sehr, ich würde sagen, nur mehr eine vielseitigere als schon jetzt da ist. Mhm. Ihr lernt eine darkere Seite von mir kennen, aber weniger in so einem negativen Sinn, sondern so, ich fühle mich voller. Voller und es ist nur erdiger, es ist sehr tanzbar. Und es ist, ich habe das Gefühl, wenn man das Album durchhält, ist es wie ein Blockbuster. Man wird so mitgenommen und so reinzogen und am Schluss wieder rausgespuckt und man weiß so kurz nicht, was die 40 Minuten passiert ist.
1: Mhm. Welches Lied sollen wir hören, das schon draußen ist, das ein bisschen diese Idee umreißt, die du gerade beschrieben hast?
2: Bodyscanner, definitiv. Das war der erste Song vom Album, den ich geschrieben habe. Mhm. Und das hat für mich so, das setzt alle anderen Songs, die auf dem Album sind, in einen guten Kontext. Mhm. Weil Bodyscanner ist also diese mystische, dunkle, pulsierende Welt, wo man so ist, wow, ist das über, wo bin ich denn, wann ist das her eigentlich? Und das ist eine gute Stimmung fürs Album.

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1: 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Okay, liebe Ujjayara, reden wir ein bisschen über Bilderbuch. Vielleicht kannst du dich erinnern, bei unserem ersten FM4-Interview haben wir auch über Bilderbuch gesprochen und dass du als Fan in den ersten Reihen unterwegs warst, bei ihren Konzerten alles mitgesungen hast und dann ist die Geschichte hat ihren Lauf genommen. Magst du ein bisschen zusammenfassen, wie aus deiner Perspektive deine Geschichte mit Bilderbuch war, bis zu dem Zeitpunkt jetzt als Live-Gitarristin?
2: Wow, this is so crazy. Okay, also es hat angefangen mit dem Tabakfabrikkonzert von Bilderbuch 2017 und es war der 26. August. Ich habe mir dieses Ticket aufgehoben und es war gegenüber von meinem Bett aufgetaped. Ich weiß wirklich dieses Datum nur. Und dann war ich da und ich habe gar nicht gewusst, was passiert. Ich bin als die eine UJ reingegangen in das Konzert und als eine andere wieder rausgekommen. Und ab dem Zeitpunkt war ich eigentlich obsessed. Dann ist es so 2 Jahre so gegangen. Es war so zwischen 15 und 17, glaube ich, war es extrem. Da war ich so immer wieder in der ersten Reihe. Und ich habe das nie verstanden, warum Menschen weinen auf Konzerten und warum so, man kennt so diese Justin Bieber-Fans, die dann so voll heulen. Und ich war die, aber bei Bilderbuch. Und ich habe selber gar nicht gewusst, wie man geschieht. Und es war dann so eine sehr extreme Phase. Und dann war ich im Pop-Rock in Linz. Und Menschen vom Bilderbuch-Umfeld waren auch in dieser gleichen Schule. Und dann hat ein Lehrer mich mit diesem Umfeld connected, wieder checkt hat, hey, ich mache irgendwie Musik, die einem auch gefällt. Es gibt spannende Demos. Und die hat er dann an die Leute geschickt, die rund um Bilderbuch sind. Und das war dann eigentlich so der erste Schritt, wo ich so gemerkt habe, wow, das, jetzt bin ich irgendwie da nah, jetzt bin ich da in diesem Umfeld. Und dann haben wir sie ab einem gewissen Punkt kennengelernt und haben sie mich mitgenommen auf einer Support-Tour. Und es war eigentlich sehr spannend, weil ich halt solo war, Solo-Support. Und dann bin ich mit denen auf Tour und dann hat es zwar wahnsinnig wichtige Shows gegeben, wo ich eingesprungen bin für die Cassie, die hat ja dann nämlich auch Gitarre gespielt bei Bilderbuch damals. Und es waren halt ausgerechnet die Stadionshows. Das war einmal Rolling Stone Support und einmal das Ukraine Stand with Ukraine Konzert. Und dann bin ich da für sie eingesprungen und war das erste Mal auf der Bühne dann mit Bilderbuch, was halt der Wahnsinn war, weil ich habe dieses Bild so gut von vorne gekannt und plötzlich sehe ich über deren Rücken und es ist einfach völlig absurd. Da hinter Mike.
1: Wie ist dir gegangen in dem Moment?
2: Ich muss sagen, das Stadion war mir so wurscht. Das war so der Wahnsinn. Ich war so, das ist schon mein Traum. Egal, ob wir jetzt vor niemandem in irgendeinem Keller spielen oder ob wir da jetzt auf der Stadionbühne sind oder ob jetzt die Rolling Stones danach kommen, war mir ehrlich gesagt egal. Das war schon so ein Wahnsinnstraum für mich. Und genau, in der ganzen Zeit sind wir sie natürlich näher gekommen, haben sie besser kennengelernt. Und jetzt muss ich eigentlich wieder einen Zeitsprung machen. Dann ist Zeit vergangen. Und dann jetzt dieses Jahr ist dann das Angebot gekommen, dass ich Live-Gitarre spiele. Und ich muss ehrlich sagen, ich habe erst mehrere Wochen gebraucht, um das überhaupt zu verdauen, weil ich halt in dem Moment von Fanperspektive in eine andere switchen muss. Ja. Und alleine, dass der Mike nicht mehr dabei ist, ist zutiefst arg für, also es hat mich erschüttert als Fan und darum ist es für mich eigentlich bittersüß, dass das gerade so ist, weil es sind gerade voll viele Gössen.
1: Sommer, Festival Sommer in Österreich, ja, genau, mit Gelsen.
2: Nun ist die ganze Geschichte bittersüß und ja, es war die erste Show vor 2 Wochen im Flex.
1: Im Flex, wir waren dabei.
2: Ja, stimmt, ja. Ich war dabei. Wow, das war mit die heißeste Show, die ich jemals gespielt habe. Alles und alle haben getrieft, das war ein Wahnsinn. Ich war so in so einem Hyperfokus, weil das natürlich auch so anspruchsvoll ist und gleichzeitig emotional so aufwühlend und was passiert eigentlich, in welcher Rolle finde ich mich da gerade wieder, das ist völlig absurd und ich bin immer nur am Reflektieren, muss ich sagen. Also ich bin immer nur so am mir Videos anschauen von der Show und so, was, das bin ich. Und andererseits fühlt es sich viel vertraut an, aber auf der anderen Seite ist es auch so unwirklich. Also sehr, sehr spannend gerade, die Gefühlswelt.
1: Schwere Frage vielleicht jetzt, oder ureinfach. Dein Lieblingsbilderbuch-Song, den wir jetzt hören.
2: Oh, okay.
1: Boah. Der erste, der im Bauch vorkommt oder im Kopf?
2: Erster, der im Bauch. Sneakers for free.

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0: Es ist Sonntagnachmittag, ihr hört die FM4 Lieblingslieder mit Lisa Schneider und mit Uche Jara. Du hast vor kurzem was sehr Schönes gepostet auf deinen Socials. Da ist es ums Tanzen gegangen. Und du hast irgendwie gemeint, du hast lange dich nicht getraut oder wolltest nicht tanzen, weil es irgendwie immer so connected war zu being sexy oder so in diese Richtung. Und jetzt auch mit dem Schreiben von deinem ersten Album bist draufgekommen, muss es nicht sein. Und jeder Mensch kann irgendwie tanzen. Was würdest du vielleicht Leuten empfehlen, die noch nicht da sind? Also die sich noch nicht trauen, das zu machen?
1: Sie in das Gefühl reinzuversetzen, dass man nicht beobachtet wird. Also dass man sich vorstellt, man zieht alle Vorhänge vor den Spiegeln zu und man ist für sich. Und nämlich auch, dass es nicht aus sich herausgeboren werden muss, wie man sie bewegt, sondern dass man einen Hyperfokus auf die Musik hat und sie von der bewegen lässt. Weil dann entzerrt es also diesen Druck, den man vielleicht selber hat. So, wow, und was sind jetzt die Moves und so weiter. Und es ist was mir sehr hilft. Wenn ich mich ungehemmt fühle und wenn ich mich unbeobachtet fühle, dann kann ich mich besser bewegen. Also wenn ich mir vorstelle, ich gehe in einen Club, um gesehen zu werden und dann bin ich da. Das ist so extrem oberflächlich und gar nicht körperlich dann eigentlich. Da bin ich voll in meinem Kopf.
0: Lass uns ein Lied hören, zu dem du aktuell gern tanzen würdest.
1: Was wäre das? Fever von Little Sims. 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
1: Christian Fuchs.
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1: Unglaublich, seit 1995.
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1: Persönlich im Studio und auch für mich eine absolute Ikone, die österreichische Choreografin Florentina Holzinger.
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0: Welche Grenzen überschreitest du bei FM4?
1: Weiß ich jetzt gar nicht so. Ich bin, glaube ich, ein ziemlicher Workaholic. Ich bin ein ziemlicher Arbeitsfreak. Die Grenzen werden eher überschritten durch die Themen.
0: Was war dein letzter Kinofilm?
1: Mein letzter Kinofilm war tatsächlich Die Odyssee von Christopher Nolan.
0: Hast du eine persönliche Odyssee auch?
1: Also ich bin jemand, der quasi nie angekommen ist. Das heißt, man muss ankommen im Leben. Ich bin immer noch auf Reisen, aber genieße die Reise.
0: Danke, Christian.
1: Bitte.

0: Liebe Utsche, wir sind mitten im Festivalsommer. Man geht ja auf Festivals auch manchmal dann, wenn man so irgendwie vielleicht neue Bands entdecken will für sich. Hast du in letzter Zeit irgendeinen guten neuen Act entdeckt, den du uns erzählen magst, den wir auf unsere Sommerplaylist schmeißen können?
1: Es gibt eine Künstlerin, die ist based in Netherlands, Maha heißt die. Und die hat bisher nur einen Song rausgebracht. Und den finde ich aber schon fantastisch. Deswegen freue ich mich, was da noch kommt von der. Der heißt No Profit. Ich mag auch das Darke an dem Song. Das ist so treibend und dark und dancey, fierce. Und sie hat Sudanese Roots. Und deswegen kommt das irgendwie nur mit so einer anderen Dringlichkeit, was sie zum Sagen hat. Das finde ich sehr spannend.

0: Das waren die FM4 Lieblingslieder für heute schon fast mit mir, Lisa Schneider, und mit Uche Jara. Wir freuen uns sehr auf den Herbst gemeinsam. Debütalbum kommt im September. Uche, stell dir vor, das war jetzt so unsere gemeinsame Sonntagnachmittagsstunde hier im Radio. Mit welchem Lied soll man aufhören? Soll es ein Lied von dir sein? Soll es ein All-Time-Favorite-Song sein? Was magst du aussuchen? So als Waving Goodbye.
1: Oh, Waving Goodbye. Von Chanel Beats F. Das ist so very jolly, leicht. Es geht um nichts. Man ist auf der Couch. Das passt, glaube ich, gerade gut.
0: Danke für die Zeit. Baba.
1: Dankeschön.

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0: Soulmate von Savi Kabu. Diese Single kommt am Freitag raus. Vielen, vielen Dank an Las Vegas Records. Die haben mir das schon vorher geschickt. Und ja, manchmal, auch wenn man Fan ist oder versucht, alle Releases mitzukriegen, da kommt man einfach nicht mit. Und da freue ich mich besonders, wenn ich ausreichend und gut informiert und versorgt werde, um euch dann so ein schönes Lied vorspielen zu dürfen, das ja, sagen wir mal, anspielend auf Las Vegas Records, zumindest dort in ganz Amerika und überhaupt internationalen Durchbruch verdient hat. Und wenn nicht, im schlimmsten Fall dann nur in Österreich steil geht. Wenn das Worst-Case-Szenario ist, von mir aus, let's go. Und wo wir schon dabei sind, hier ist Carla Ahad mit Worst-Case-Syndrome.
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Dins und Mola, alles wird gut von seinem ganz neu rausgekommenen Album Für mich. Sehr, sehr gelungen. Sowieso das ganze Album, aber auch dieses Feature. Mola verbessert jeden Song. Ich finde veredelt ein komisches Wort, aber das gibt kein Feature, wo Mola irgendwie nicht einfach alles dann doch besser gemacht hat oder ja, perfekt ergänzt, so wie hier bei Alles wird gut. Und natürlich hoffe ich auch, dass alles gut wird. Ich gehe nicht davon aus, aber vieles darf besser werden. Und jetzt kommen wir zur neuen Single von Lovehead. Marie heißt sie, gewohnt melancholisch und auch hier das Thema, dass jemand alles für sich will.

Ein Klassiker von Gnarls Barkley, Going On. Verarbeitung von Liebeskummer, seit immer schon ein Hauptthema von Musikern und Musikerinnen, von Texterinnen oder Menschen, die sich inspiriert fühlen, dadurch, dass sie sehr, sehr leiden und sehr, sehr traurig sind, weil sie ihre Liebe nicht erfüllt sehen. Ein weiteres Beispiel dafür von ihrem kommenden Album All the Rage, Wishy mit Lovesick.

0: Gleich geht's weiter hier am Ponyhof mit einer großen Feier.
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0: Schön, dass ihr noch dabei seid. Ich habe gesagt, jetzt wird gefeiert. Nicht so wild. Man kann da sogar sehr gut zuhören bei dieser Feier. Ein wunderschönes Lied von Garish zusammen mit Violetta Parisini. Das Fest.

Gerrish und Violetta Parisini, das Fest aus Österreich, beide Künstler. Und einen österreichischen Künstler hat sich jetzt auch die Crookie Gang für ihr neues Album geschnoppt. Es heißt das Album Ombriloni e Gru. Ich übe es so lange, bis ich es wirklich gut aussprechen kann und Sie mich dann hoffentlich auch mal fragen. Dieses Mal haben Sie aber Under Mords gefragt und ich hätte nicht gedacht, dass es so gut funktioniert. Ich kann euch nicht sagen, warum, absolutes Vorurteil, aber es passt perfekt. Under Mords sind wunderschön und Sie haben sich seinen Song Filter genommen. Crookie Gang und Under Mords Filter.

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Mama, Orientierungssinn. Damals war noch Kino dabei und Fettoni. 2011 war das. Dann ist Fettoni weggegangen. Jetzt ist Keno weggegangen, schon seit geraumer Zeit. Und die wunderbare Alice ist mit dabei. Also Moop Mama lebt und ich hoffe das noch sehr, sehr lange. Jetzt gibt's Pippa mit Verstand.

Mit Ada und Arnim Teutoburg-Weiß mit Verstehen. Und jetzt gibt's zum Schluss der ersten Stunde noch einen Song, der sehr, sehr gut zu diesen Hamburger SchülerInnen passt, nämlich Rocco Schamoni mit seinem wirklich, wirklich seinem einzig großen Hit, finde ich, Der Mond. Und den hat er bestimmt auch gespielt, diesen Song, als er jetzt unterwegs war, zu seinem 40-jährigen Bühnenjubiläum. 60 ist er geworden, hat faktisch mit 20 angefangen. Zumindest lässt sich so leicht rechnen. Bis gleich in der zweiten Stunde. Und jetzt noch Rocco Schamoni und Der Mond.

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Die tolle Chica mit Who Shines for the Sun ist eigentlich eine der schönsten Fragen, die es gibt. Habe ich noch nie drüber nachgedacht. Da kommt hoffentlich auch bald ein neues Album. Die ersten Singles sind da, also drücken wir mal die Daumen, dass diese Sängerin, die auch noch perfekt rappen kann, bald einen Longplayer, wie man so schön sagt, rausbringt. Ganz sicher bringt einen raus, und zwar Ende August. Rhapsody, er wird heißen God Got a Afro and Gold Hoops. Hört euch bitte dazu unbedingt mal den Hip-Hop-Lesezirkel vom Trishes an. Und wir hören nochmals, haben wir schon gespielt, aber es ist einfach so geil, habe ich noch nicht wieder gehört, dachte mir, müssen wir nochmal spielen. Die erste Single daraus, Rhapsody, Carabo y Morena.

Tank and the Bangers mit dem Song Move featuring Lucky Day. Und das Album heißt The Last Balloon. Wir haben fast, glaube ich, jetzt jede Single daraus gespielt aus dem Album oder jeden Song, nicht jede Single, weil es so gut ist. Ich habe euch sogar auch schon gesagt, ihr sollt damit spazieren gehen. Weiterhin gebt ihr mir kein Feedback darauf, ob ihr es getan habt oder nicht. Aber da stehe ich drüber. Da bleibe ich locker. Ich rate es euch trotzdem, weil ich weiß ja, was ich tue. Und es ist einfach immer eine sehr, sehr gute Empfehlung. Das Album macht total viel Spaß. Und jetzt kommen wir zu den Warmix Sisters. Die begleiten wir auch Single für Single bis zum ersten Debütalbum. Und hier ist die zweite, The Warmix Sisters.

0: Dojo Cuts, passend zum heutigen Sonntag mit dem Song Sunday. Ihr könnt euch vielleicht noch erinnern, was vor einer Woche war. Da hat die WM aufgehört, da redet kein Mensch mehr drüber, ist auch total in Ordnung. Aber ich bin ja immer spät dran, weil die großen Ereignisse kommen immer nach meiner Sendung. Und ich möchte noch mal ganz kurz dazu sagen, diese Halftime-Show, da war ich erstaunt. Viele Dinge haben mich verwirrt, aber richtig toll war es nicht. Und dann habe ich mir überlegt, wahrscheinlich liegt es auch daran, dass es einfach bei strahlendem Tageslicht an einem Nachmittag war, ob da die Stimmung aufkommen kann, die man irgendwie braucht. Ich glaube es fast nicht. Erinnern wir uns an eine der geilsten Halftime-Shows, die es je gab. Kendrick Lamar, Not Like Us.
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0: Gleich geht's weiter hier am Ponyhof mit Musik von Spider-Man.
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0: Schön, dass ihr noch dabei seid hier bei mir am Ponyhof. Jetzt gibt's Musik von Spider-Man, aber Achtung, nicht aus dem kommenden Film. So brandaktuell sind wir natürlich nicht, sondern aus der Spider-Man-Noir-Serie, die ich weder gesehen habe noch was darüber gelesen habe. Aber zum Glück sind wir hier zu zweit und der Rudi, der hat gesagt, nee, nicht der Film, sondern die Serie. Ich sag, Hauptsache Kirby, Saving Grace.

Mayor Hawthorne, how do you do? Eine Frage, die ja einfach nie zu beantworten ist, so einfach. Ich mag es vor allem, wenn Kinder immer auf Postkarten schreiben. Das sind ja die einzigen, die noch Postkarten schreiben. Kinder und ältere Menschen erhalten die Postkartenindustrie. Auf jeden Fall dieses, hallo, wie geht's dir? Hier ist es wirklich schön, dein Peter oder was auch immer. Und es ist eine Floskel, aber wenn Kinder das schreiben, dann mag ich das irgendwie. Ich habe immer geschrieben, hallo, wie geht's dir? Ich hoffe, genauso gut wie mir. Damit hat man gedacht, man hätte schon alles beantwortet und muss auch nicht mehr erzählen, dass das Essen gut ist und das Wetter gut ist und dass man sich mit den Geschwistern kaum streitet. Jetzt kommen wir, ja, zu einem sonderbaren Urlaub, Beaches in Tennessee. So heißt die neue Single von Cage the Elephant.

Cassia mit Praise, auch eine neue Single. Ich weiß, nervt, dass man das immer dazu sagt, aber erstens möchte ich euch sagen, wir sind hier sozusagen zeitgeistig ganz weit vorne. Am Puls der Zeit sind wir hier und außerdem kommt gerade wahnsinnig viel gute Musik. Ich glaube, es liegt daran, bevor alle im August schlafen gehen, um dann im September alles doppelt so viel, doppelt so laut und doppelt so gut zu machen, kommt einfach noch der ein oder andere Song und hofft auf eure Wahrnehmung. Genauso wie dieser hier ist es eine Jazzgruppe aus Österreich, Shakes Du, bin ich total begeistert von. Und die haben mit einer unserer Lieblingskünstlerinnen hier am Ponyhof, Ada Elise, einen Song gemacht. Ich sag's ganz ehrlich, ich habe kurz überlegt, wollen wir den spielen? Nicht, weil er sehr lang ist, sondern weil sehr viel Jazz auch mit drin ist. Aber er ist einfach fantastisch. Und wer hat denn gesagt, dass Jazz nicht auf den Ponyhof passt? Shakes Du, Ada Elise, Wake Up and Be Gone.

Shakes Du und Ada Ulisa Wake Up and Be Gone und ich werde jetzt gehen, spiele aber noch Wake Me Up von The Folds für euch, bevor es jetzt dann zum Zimmerservice rübergeht. Wir hören uns nächste Woche hier am Ponyhof wieder, Sonntag ab 17 Uhr.

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2: Herzlich willkommen im FM4 Zimmerservice, der unschuldigen Wunschsendung auf FM4, die sich, glaube ich, dieses Jahr zum 30-jährigen Jubiläum trifft, vielleicht sogar noch länger. Ihr wisst vielleicht, wenn ihr das schon mal gehört habt, wer ich bin. Ich bin Boris Jordan, heute bei euch 2 Stunden, wieder wie üblich, habt ihr auch schon bemerkt. Und das ist die Sendung Zimmerservice, wo man sich Dinge wünschen kann, die man seinen Lieben dann ausrichten lässt, am besten zu bester Musik. Andere als beste Musik spielen wir ja gar nicht. Das Prozedere geht so, ihr greift zu WhatsApp, so ihr Smartphone habt. Die Nummer von FM4 ist 0664 828 und 4x4. 0664 828 4444. Bitte meine Sprachnachricht. Ich habe heute wieder in der Wikipedia nachgelesen. Am Zimmerservice gibt es nur schriftliche Wünsche. Hat aber auch einen praktischen Grund, weil ich hier keine Chance habe, da zugleich zu telefonieren und so. Und WhatsApp habe ich da schön auf dem Bildschirm und kann dann eure Befehle befolgen. Das geht natürlich auch auf E-Mail. E-Mail-Adresse fm4@orf.at ist die allgemeine E-Mail-Adresse von unserem Radiosender, und meine persönliche boris.jordan@orf.at ist auch zulässig. Die erste Nummer gehört wie immer mir, und so viel gibt's dazu gar nicht zu sagen. Wir haben schon bei Fiverr gehört, so viel neue Musik kommt jetzt raus, weil im Freitag am August alle schlafen gehen. Vielleicht die neue Musik, die ich gefunden habe, weist auf ein Album, das am 9. Oktober erscheint. Und zwar ist es das neue Album der verdienstvollen schottischen Indie-Band Teenage Fan Club. Lange nichts mehr gehört von ihnen, aber sie machen dann doch unter meinem Radar immer wieder Musik. Das ist schon das 13. Album. Große Helden aus den 90er Jahren und immer noch unermüdlich. Das Album wird heißen Do Not Dare to Dream, und der erste Vorgeschmack ist die neue Single, und die heißt Day in the Sun, Teenage Fan Club.

Hübsches DT von Teenage Fanclub, Day in the Sun. Vielleicht wird es auch ein großer Hit. Wenn er von Weezer wäre, wäre es schon ein großer Hit. Teenage Fanclub schon seit 30 Jahren unterwegs und immer noch unterwegs. Im Herbst wird es nämlich auch eine Tour dieser alten Jungs geben. Österreich-Termin steht noch keiner fest. Es gibt 4 in Deutschland, aber wir wollen hoffen. Dann purzeln die Heiratsanträge. Vielleicht war jemand von euch beim Popfest oder hat schon gehört, dort hat es auf der Bühne einen Heiratsantrag gegeben. Ich selber finde das ja nicht romantisch. Also wer mir einen Heiratsantrag machen möchte, sollte das vielleicht nicht vor 3000 Leuten tun, wo ich mir dann nicht Nein sagen traue. Das ist nämlich eigentlich der Beginn einer toxischen Beziehung. Aber wir wissen es nicht. Wir wünschen dem Bassisten von Cordoba 78 und seiner Braut alles Gute. Die Menge war begeistert und es kann ja auch sein, dass daraus eine ganz tolle Ehe wird. Der Heiratsantrag ist für mich persönlich zumindest, tut's das nicht, Kinder. Der Joachim schreibt hingegen, hallo FM4, meine Frau Julia und ich feiern kommende Woche unseren 11. Hochzeitstag. Na sag ja, es geht doch. Und deshalb wünsche ich mir unser Hochzeitslied. Hochzeitslieder sind zum Beispiel super, aber Heiratsanträge vor Millionen Leuten. Das Hochzeitslied von Joachim und seiner Frau Julia ist Absolute Beginners von David Bowie. Und das lief offenbar auch damals am Standesamt. Alles Gute, Julia und Joachim, hier ist David Bowie mit Absolute Beginners.

aus dem gleichnamigen Film Absolute Beginners von David Bowie für, wie war's, Joachim und seine Julia. Und das Feiern von glücklichen langjährigen Beziehungen scheint ein kleines Thema zu sein. Ich habe jetzt schon einen Haufen Wünsche dazu reinbekommen. Vielleicht erzählt sie mir auch, wie euer Heiratsantrag war, obwohl das, ob das was Intimes und Nettes war oder so ein Theater wie für Instagram. Dann aber habe ich die Romy, die schreibt: Ich und mein Freund stecken seit Stunden im Auto ohne AUX-Kabel. Was immer das heißt, sie können wahrscheinlich nur Radio hören, die Armen. Wir haben uns gestern das Gorillaz-Konzert angeschaut in Dresden. Das war mega. Das Konzert war das 30er-Geschenk für meinen Freund David. Der ist der Beste überhaupt. Happy Birthday auch von dieser Stelle. Romy und David, das zweite Feierpärchen des heutigen Zimmerservice. Und die wünschen sich natürlich, weil sie sich das Gorillaz-Konzert angeschaut haben, eine Nummer der Gorillaz. Und zwar ist das mit dem leider verstorbenen Sänger von The Fall oder mit einem Sample von ihm, weiß ich gar nicht. Die Nummer heißt Delirium. 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

Marky Smith und die Gorillaz um Damon Albarn. Ich glaube, auf der letzten Platte war das drauf. Muss also ein Sample sein, weil Marky Smith ist schon länger verstorben. Es geht weiter mit den Liebenden da draußen. Ich bin ja ganz froh, dass das Zimmerservice jetzt der Ort ist, wo man sich gegenseitig ausrichtet, wie lieb man sich hat. Offenbar ist das aber jetzt so. Der Georgie schreibt: Ich habe vor einer Woche eine absolut tolle und faszinierende Frau kennengelernt, die heute ihren 32. Geburtstag feiert. Happy Birthday, Simone, kann man nur sagen. Gestern hat sie mir zufällig gestanden, dass sie unlängst, obwohl sie kein Fan ist, beim Helene Fischer Konzert war. Und richtigerweise nimmt Georg an, Helene hat meiner Meinung nach für diesen Sender nicht so das passende Repertoire, aber eventuell könnt ihr anstelle dessen folgende Scheibe auflegen, weil dieser Song die Vibes der letzten Tage am besten einfängt. Die Liebe, sehr schön. Also für Simone, Happy Birthday von Georgie und vom Zimmerservice Team, in dem Fall mir. Hier ist verifiziert, Blonded Radio.

verifiziert war das Blonded Radio. Sehr romantisch alles. So, jetzt muss ich ein bisschen suchen, weil ich natürlich... Was? Katrin, Karin, so viele verschiedene Leute. Ich bin schlecht vorbereitet. Verzeiht mir bitte. Aber das ist, weil ich natürlich struck down bin von dieser Welle der Liebe, die von da draußen kommt. In dem Fall aber wünscht sich die Katrin aus München das einfach nur für sich, das folgende Lied. Von Jovanotti, Benzo Positivo, der Song ist etwas älter, sie war kürzlich auf einem Konzert in München, das war ganz herzerfrischend. Ja, läuft selten hier, ich mag lieber Ombelico del Mondo, Katrin, macht doch nichts, aber Benzo Positivo, positiv denken, auch nicht so schlecht. Also Liebe und positiv denken ist das Motto der heutigen Zimmerservice, hier ist Jovanotti.

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1: Penso positivo von Jovanotti war das. Die Anja hat jetzt keine Widmung und keinen Hochzeitstag. Sie sagt einfach, Music is my best friend. Und deswegen hätte sie gern I Feel So Heavy von Cassie.

Cassie mit einem So, I Feel So Heavy für die Anja. Und weiter geht's mit den Liebesmessages an die Lebenspartner. Die Isabel schreibt, ich wünsche mir einen Song für meinen allerliebsten Mann, weil er fährt unsere beiden Kinder und mich schon seit Stunden heimwärts. Insgesamt 950 Kilometer von Calais nach Dresden. Insgesamt haben die beiden 3500 Kilometer in den letzten 2,5 Wochen zurückgelegt. Lieber Gott. Auf unserem Roadtrip, schreibt die Isabel, mit Bus und Dachzelt haben sie die komplette Südküste Englands entlang. Sind sie die lang gefahren? Das sind aber keine 3500. Naja, war sicher eine lange Reise und sie schreibt, es war herrlich und definitiv hat sich mein Schatz eine dicke, fette Pause auf der Chaise Longue verdient. Danke, Schatz, schreibt die Isabel, soll ich ausrichten, mit dir würde ich bis ans Ende der Welt fahren. Und Chaise Longue ist auch das Stichwort für die Isabel. Wir sind wet lag.

zuerst 3.500 Kilometer mit dem Auto mit Dachzelt und dann den ganzen Tag auf der Chaise Longue. Es ging an die Isabelle. Weil es so schön ist heute und weil es so romantisch ist heute, sage ich jetzt noch einmal, wie das alles geht. Nehme ich euch Wünsche für eure Liebsten wünschen, für eure Partner oder Kinder oder

ein Plastikstrumpf überzogen ist, weshalb man nicht weiß, wie er heißt. Dieser Jonathan Bree hat eine neue Single und die will der Harold hören. Und die heißt, also für den Harold, die heißt Game.

Jonathan Bree war das, der rätselhafte australische Dance-Pop-Musiker mit dem Strumpf, Ganzkörper-Strumpf. Neue Platte von Jonathan Bree kommt. Ich finde, der sollte viel berühmter sein, als er ist. Ich und der Herold werden dort sein, oder der Herold und ich. Die Andrea wünscht sich Nick Cave, den Peaky Blinders-Song. Das wäre cool, na klar doch.

Nick Cave war das für die Andrea. Ich sage ja immer, wie sehr ich mich freue, wenn da sich die Stimmung der Musik ändert während der Sendung, weil es soll ja ein bisschen krautig-rübig sein. Wir sind ja jetzt da keine DJs, also ich nicht. Und jetzt schaut es aber anders aus, weil jetzt ändert sich nämlich nicht die Stimmung der Musik, sondern die Stimmung der Hörers. Stellvertretend dafür, der René schreibt: Liebes Zimmerservice, liebe Hörerlein, ich kann verstehen, dass Liebe etwas Positives ist, jedoch seit meiner Scheidung ist alles anders. Liebe ist nicht mehr positiv behaftet, wie ich es früher empfand. Warum das Thema Beziehung bei mir negativ behaftet ist, das will er uns über einen Song mitteilen. Und er schreibt noch: Trotzdem sehne ich mich sehr danach, liebe Grüße aus Walchsee, René, Walchsee in Tirol. Danke für diese kleine Zurechtrückung der Flitterwochenstimmung. Ich will aber trotzdem, dass noch mehr Leute kommen und die Liebe anbeten mit Musik hier im Zimmerservice mit Boris Jordan. Das bin ich um 19.51 Uhr. Wir haben noch über eine Stunde Zeit, das bin ich gar nicht mehr gewohnt. Aber wir werden uns freuen. Nochmal 0664 828 4 mal die 4. Es gibt noch ein paar Slots für den René, die Gegenbeziehungsnummer, seine Lieblingsgegenbeziehungsnummer heißt Messi von Lola Young.

ganz ausgespielt, Lola Young, Messi, beschwingt der Song für das, was da alles erzählt wird an Schrecklichkeiten. Das heißt, keep your head up, keep the good spirit up. Das sagt auch die Julia, so ungefähr, nämlich sie gratuliert der Lie oder dem Lie, weiß nicht, mit herzlichem Applaus zur bestandenen Matura. Danke und nicht danke, das heißt danke. Von uns auch herzlichen Applaus. Danke für den Wunsch, denn sie wünscht sich auch was Schönes, nämlich Dreams von Fleetwood Mac.

Dreams war das. Liebesgrüße von einer verblichenen Band, die aus zwei zerstrittenen Liebespaaren bestanden hat. Sehr vielseitig. Jedenfalls vielsagend, wollte ich sagen. Die Karin fährt gerade mit ihrem Mann und ihrer Familie im Auto heim und sie möchte eine Nummer hören, denn Musik hat unsere Beziehung von Anfang an begleitet, genauso wie es FM4 immer noch tut. Vielen Dank. Und jetzt möchte sie ein Lied spielen, das ist von der Lieblingsband ihres Mannes und sie hat es noch nie auf FM4 gehört. Das kann ich mir fast nicht vorstellen, aber wird wohl so sein. Hier für Karin und ihre Familie Pavement mit Carrot Rope.

Pavement war das mit Carrot Rope, die Lieblingsband vom Mann von Karin. Kompliziert, aber man kann es sich merken, wenn man ein bisschen. Gut, Steffi schreibt: Als Ergänzung einer der wichtigsten Liebesformen, nämlich die Freundschaft. Das ist aber schön. Und weil ich von dieser Liebe ganz beglückt eines der besten Popfeste aller Zeiten hatte, möchte ich einen Song an die beste Popfest-Crew anwidmen. Anna, Basti, Damir, Dominik, Johanna, Laura, Lukas, Lucia, Markus, Raffi, Sarah und Tamara. Danke euch. Es war so schön und nicht vergessen, Sommerzeit ist Freundinnenzeit. Schönen Sonntagabend an alle, die heute noch das Popfest in der Karlskirche ausklingen lassen. Und die Nummer, die Steffi hören will für ihre Popfest-Crew, ist Bonjour mit Blue Moon.

0: Bonjour an die Popfest-Crew. Wir werden dann noch zwei Nummern vom Popfest zu hören bekommen später, aber vorher geht es natürlich bei uns immer wieder auch, gibt es immer wieder die Zeit, um was völlig anderes zu besprechen. Und zwar das völlig andere ist gar nicht so anders. Es ist der Song zum Sonntag. Der Song zum Sonntag heute kommt von Orville Peck. Orville Peck ist aus Johannesburg und war zuerst Hipster-Geheimtipp der Country-Musik, sagt mir Christoph Sebin. Dann hat er das 2019 das Debüt Pony gehabt. Mittlerweile ist er richtig berühmt und performt mit Kylie Minogue, Beck oder mit Willie Nelson. Im September kommt sein neues Album raus, das heißt Mule. Und auf diesem Album ist auch der heutige Song zum Sonntag. Und wer alles über Mule und Too Little Too Late weiß, so heißt die Nummer nämlich, ist Christoph Sebin.
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3: Laut der Autorin und Musikerin Alice Randall besteht Country-Musik aus vier Wahrheiten. Wahrheit Nummer 1: Das Leben ist hart. Stimmt, muss sich Orville Peck gedacht haben und schreibt einen sentimental süßen Heartbreak-Song. I got nothing on, but my hands are tied and going out, but I'm not tired. I'm always up, you don't even have to ask. Wahrheit Nummer 2: Country, Religion, Spiritualität, das gehört zusammen. Im Fall von Orville Peck's Too Little Too Late drückt sich das durch Fatalismus aus. Alles ist vorbestimmt, wir befinden uns nur auf der verstaubten Straße des Lebens. Good things come to those who wait. Man kann ja eh nichts ändern, nur Vertrauen haben. Apropos Straße des Lebens. Dass das Glück auf der Open Road liegt, im Whisky und in der Familie, das ist Wahrheit Nummer 3, laut Alice Randall. Orville Peck sitzt im Pickup-Truck und düst durch Amerika. Im Autoradio laufen Love-Songs, er kann sie schon nicht mehr hören. Und Wahrheit Nummer 4, Vergangenheit ist immer besser als Gegenwart. Nostalgie gehört zum Country dazu, wie Orville Pecks Gitarre. This good thing's gone away, heißt es am Ende von Too Little Too Late. Und der Cowboy reitet in den Sonnenuntergang. Drei Akkorde und vier Wahrheiten, das ist Country, hat Alice Randall gesagt. Und im neuen Orville Peck Song gibt's das alles zu finden.

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10: Jeden Samstagnachmittag Festival Radio FM4 treibt sich ja viel auf Festivals rum. Das ist ja schon eine alte Tradition, so auch auf dem Popfest, über das wir gleich reden werden. Vorher crasht noch die Doris rein. Die Doris ist auf der Heimreise von Chur, wie sie schreibt, wo mein Süßer lebt. Und weil die Sendung heute so romantisch ist, für mich und meinen liebsten Gerd von Bilderbuch Maschinen, aber gerne. Und sie sagt noch, der Zimmerservice sei die beste Heimreisesendung. Ah, schönes Kompliment, hier ist ein Bilderbuch.

Machine war das. Und jetzt habe ich was vergessen. Nein, habe ich nicht. Eine sehr lustige E-Mail, der Message auf WhatsApp. Sowas bekommt man selten. Und zwar stammt er von der Alenska und dem Samuel. Und die schreiben tatsächlich: Hallo, wir sind unterwegs und haben gerade entdeckt, dass es den FM4-Zimmerservice gibt. Mein Freund und ich wünschen uns deshalb Starboy von The Weeknd, aber sehr, sehr gerne.

das erste Mal Zimmerservice hören und dann gleich The Weeknd bekommen. Bitte bleibt uns treu, Alenska und Samuel. Das würde mich sehr freuen. Die Janka aus Leipzig, wir kennen sie, kommt gerade von einem Wochenendausflug, Verzeihung, zurück und schreibt, eine liebe Freundin von mir hat gestern geheiratet. Es war ein wunderbares Fest für sie und mich und alle, die etwas Leuchten gebrauchen können. Nach diesem Wochenende wünsche ich mir Jacques Palminger und Aerobic, wann strahlst du?

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Jacques Palminger und Ero Beak waren das für die Janka aus Leipzig. Wir haben es schon gehört, es waren mehrere Leute an diesem Wochenende beim Popfest Wien. Das soll eines der erfolgreicheren und lässigeren Popfests der letzten Jahre gewesen sein, mit einer interessanten Klammer zwischen Avantgarde, Jazz und Folk und Rock und Abrissmusik, wie gesagt wurde. FM4 war voll dabei mit der Ente und mit dem Aufnahmewagen. Das heißt, ihr werdet auch in den nächsten Tagen noch Live-Nummern vom Popfest hören. Außerdem kann man nachlesen, was Melissa Erhardt und Michi Bichler sich so gedacht haben, die ganz viele Bands angeschaut haben und ganz genau zugeschaut haben. Und wir hatten auch eine Live-Sendung gestern Nachmittag, selbst die kann man nachhören. Wir spielen jetzt auf jeden Fall zwei Nummern, die ein bisschen für diese Klammer stehen, und zwar vom ersten Tag. Das war der mit Marianne Ment. Interessante Künstlerin, die mit ihrer Dialektmusik ganz außergewöhnliche Dinge tut. Und danach Band, wo der Kurator des Popfestes, Wolfgang Lehmann, wie er jetzt heißt, selbst mitspielt, zusammen mit niemandem Geringeren als Soapenskin, und da elektronische Impro-Avantgarde-Düstermusik macht. Also verschiedener könnten die beiden Tracks nicht sein. Der zweite ist Exit Void mit Void of Escape, und der erste ist Anna Buchecker mit Hex Hex.

Unverkennbar Anja Plaschkeikei, Soppenskin mit ihrer All-Star-Band Exit Void und davor die großartige Anna Buchecker, Hex Hex, heißt die Nummer live vom Popfest 2026. Nicht gerade leichte Kost, aber the moods of the music change. Ein bisschen so auch jetzt, weil die Maria schreibt, sie findet diese Nummer, die jetzt folgt, geht immer und sie widmet sie allen denen, die es brauchen und passt auch ein bisschen zu den letzten zwei Songs. Sie heißt Frauen am Rande des Nervenzusammenbruchs.

Die Lassie Singers für Maria Wanders. Auch am Rande des Nervenzusammenbruchs sind derzeit der Dominik und die Marlene, denn sie sind gerade auf dem Weg auf ein großartiges Festival in Ungarn und sie mussten ihren geliebten Camper wegen eines Bremsen-Breakdowns zurücklassen. Sie sind jetzt auf mühsamen Weg zurück und Umwegen umgestiegen aufs Auto und können, kann sich jeder vorstellen, musikalische Aufheiterung gebrauchen. Und für den Domi und die Marlene heißt es Distillers, beat your heart out.

Happy Hardcore mit Brody Dahl und viel Glück für den Dominik auf seiner seltsamen Reise zum Festival. Es ist 8:45, wir haben noch 3 Wünsche vor uns, aber vorher muss ich natürlich das tun, was ich immer hier gerne tue. Ich verweise auf das Beste, was es im Radio gibt, inklusive Zimmerservice. Ja, ja. Das Beste, was es im Radio gibt, ist natürlich der Sumpf. Heute mit Kathi Seidler und Fritz Ostermeyers Grauer Lagune. Und der Sumpf hat, wie ihr vielleicht schon bemerkt habt, jeden Sommer eine Spezialserie, wo sie ihre Aufmerksamkeit drauflegen auf ein etwas Spezielles. Und diese Spezialserie diesen Sommer heißt Immer nie daheim. Wir sind bereits bei der Folge 4 und Kathi Seidler spricht da nicht nur über Hawaii und andere abgelegene Inseln, sondern auch über das schöne Buch vom Atlas der abgelegten Inseln. Eine ganze Stunde über abgelegte Inseln im Radio, wo gibt es denn sowas schon? Und das heimliche Motto für die Graue Lagune, habe ich gehört, ist Platten, die es schon gibt und die kein Schwein kennt, und die aber großartig sind. Und Fritz Ostermeyer verfügt über viele dieser Platten und vieles Wissen über solche. Und heute in der Grauen Lagune gibt es SS4 und Orang und The Whiskers. Keine Ahnung, was das ist, aber ich sag's euch, es ist sicher toll. Die Hike hätte gerne ein bisschen spät, ich weiß, sie hat mir schon sehr früh

Silvestern Pickups mit Lazy Eye für die Heike. Nicht der vorletzte Wunsch, der vorvorletzte Wunsch, denn der Zimmerservice geht jetzt um 20.52 Uhr zwar noch nicht ganz zu Ende, aber ich darf mich schon verabschieden, weil es kommen noch zwei Wünsche, wie wir sagen, auf Stoß, ohne lästiges Gequatsche dazwischen, wie unsere Privatsender-Freunde immer sagen. Der Zimmerservice nächste Woche ist wieder in meinen Händen, ausnahmsweise im Sommer ist es etwas unregelmäßiger. Und die letzten beiden Wünsche, ja, das sind zwei Stammhörerwünsche. Und zwar ist das natürlich der Josef aus Freilassing, den ihr alle schon vermisst habt. Der hat wieder einen originellen Wunsch aus den 90s. Und zwar erinnert er an die nette Band Granddaddy, die, glaube ich, berühmt worden sind dadurch, dass sie Bärte umgehängt haben am Anfang. Und später haben sie dann sich die Bärte wachsen lassen. Das waren aber die Bartband. Die wollten älter ausschauen, als sie sind. Auch lustig. Von The Granddaddy gibt es die Nummer Kim, You Bore Me to Death. Und für diesen besonderen Zimmerservice, da, wo sich die junge Liebe gegenseitig anhimmelnde Dinge wünscht, haben wir auch ein Lied für ein älteres Paar. Und zwar ist es der John, der seit 20 Jahren mit seiner, wie Leute in diesem Alter oft sagen, besseren Hälfte zusammenlebt und die auch diese Show hört. Und er würde gerne eine Nummer Beautiful for Both of Us, schreibt er, würde er gerne hören. Und zwar ist das die Nummer She, gesungen von Elvis Costello. Vielleicht kennt man das aus dem Film Notting Hill, im Original von Charles Aznavour. Offenbar das der Love Song von John und seiner besseren Hälfte, sowas sagt man nicht. Mein Name ist Boris Jordan, bleibt bei uns, bleibt bei FM4, bleibt beim Zimmerservice. Wir hören uns wieder spätestens nächste Woche um 21 Uhr. Und hier ist Elvis Costello. Schönen Abend.

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5: Aloha und Namaste. In dieser Folge 4 unseres Sumpf-Sommertrips, diesmal in logischer Reihenfolge, wieder mit mir, Katharina Seidler. Wir sprechen heute über Inseln, über reale und fiktive, erforschte und unerreichte. Inseln sind nichts als kleine Kontinente, schreibt Judith Schalansky in ihrem ganz und gar wundervollen Atlas der abgelegenen Inseln, über den wir später noch in Ruhe sprechen werden. Und in weiterer Konsequenz, Kontinente sind wiederum nichts anderes als sehr, sehr große Inseln. Tatsächlich kommt vieles auf Inseln schneller zum Vorschein als anderswo. Der Klimawandel ist dem Rest der Welt dort oft um Jahre voraus. Gesellschaften lassen sich im Kleinen beobachten, Machtverhältnisse ordnen sich schnell neu, Träume werden ausprobiert und Katastrophen passieren im Zeitraffer. Es geht heute also über die Weltmeere, an Orte, die sowohl für Freiheit und den schönsten Eskapismus stehen, aber auch für die größtmögliche Einsamkeit. Wir reisen nach Hawaii, nach Tristan da Cunha, auf die Schatzinsel und nach Libertatia auf Madagaskar. Wir begegnen Mark Twain und Judith Schalansky, Robinson Crusoe und den Beach Boys. Hier kommt jetzt einmal Musik, die die Küste schon in Sichtweite bringt. International Music, Beirut und Corinna Rapp.

Ein paar der berühmtesten Inseln der Welt existieren gar nicht. Thomas Morus entwarf im Jahr 1516 mit Utopia eine ideale Gesellschaft auf einer fiktiven Insel. Daniel Defoe ließ Robinson Crusoe auf einer namenlosen Insel stranden und hat damit vielleicht die berühmteste Inselgeschichte überhaupt erfunden. Robert Louis Stevenson versteckte seinen Piratenschatz auf einer Schatzinsel, auf der es, sagen wir mal, zu viel Streit kam. Und William Golding machte aus einer tropischen Insel in Herr der Fliegen ein Experiment darüber, wie dünn die Schicht der Zivilisation tatsächlich ist. Kinder werden dort zu Folterknechten. Brutaler geht es kaum. Nicht zuletzt sitzt in dem Science-Fiction-Roman Die Erfindung von Morell des argentinischen Autors Adolfo Bioy Casares, ein vor der Justiz geflüchteter Aussteiger auf einer Insel, auf der die seltsamsten Dinge passieren. Es gibt zwei Sonnen und zwei Monde. Es tauchen Personen auf, die ihn nicht zu bemerken scheinen. Es wiederholen sich Szenen und Dialoge. Am Ende kommt heraus, dass alle Figuren außer dem Geflüchteten selbst Projektionen sind, abgespielt aus einer großen Traummaschine. Das Buch hat vor vielen Jahren der Serie Lost als Vorbild gedient. Verdammt.

Stichwort Traumwelten und Inselutopien. Eine solche ist auch Libertesia. Von dieser im Wortsinne legendären sozialistischen Piratenrepublik auf Madagaskar erzählen Japanik auf ihrem gleichnamigen Album Libertesia aus 2014. Der Mythos stammt aus einem englischen Buch über Piraten aus dem Jahr 1724. Demnach sollen einige Freibeuter an der Nordostküste Madagaskars eine Gesellschaft gegründet haben, in der die Beute gerecht verteilt wurde, wo Hautfarbe keine Rolle spielte und Kapitäne gewählt statt ernannt wurden. Ob Libertesia jemals existiert hat, ist allerdings höchst fraglich. Historikerinnen und Historiker gehen heute eher davon aus, dass sie nie mehr war als eine literarische Erfindung. Auch die Band Japanik gesteht sich im zum Album gehörenden Manifest ein, dass die sozialistische Utopie nur eine Illusion gewesen sein kann. Libertesia ist das Bewusstsein davon, dass eine andere Welt eben nicht möglich ist, heißt es in dem Manifest. Auf dem Album gehe es demnach um das Wieder-zu-sich-Kommen nach der großen Independent-Halluzination. Inseln waren eben immer schon auch Orte, auf die Menschen ihre Vorstellungen von einer anderen Welt projiziert haben. Manchmal bessere, manchmal schlechtere.

Libertesia hat es wahrscheinlich nie gegeben, Hawaii dagegen schon. Wobei Hawaii in der westlichen Welt lange Zeit auch eher eine fantastische Vorstellung war. Eine Inselgruppe am anderen Ende der Welt, ein tropisches Paradies, in dem James Cook und seine Crew Krankheiten und Leid hinterlassen hatten und in dem sie schließlich dann bei ihrem zweiten Besuch getötet wurden. Ab dem 19. Jahrhundert wurden die Inseln von Hawaii als Zwischenstation für Schiffe und auch als Handelspartner immer wichtiger. Zuckerrohr, Kaffee und Früchte wurden von dort ebenso verschifft wie die Produkte des Walfangs, der dort zu dieser Zeit natürlich fröhliche Urstände gefeiert hat. Auch waren Heerscharen an Missionaren bereits eifrig am Werk, die hawaiianischen Einheimischen wahlweise zum Katholizismus, Anglikanismus oder Puritanismus zu bekehren. Und die USA spitzten auch schon auf eine politische und wirtschaftliche Übernahme des Paradieses, was Ende des 19. Jahrhunderts dann auch so geschehen ist.

Um zumindest etwas mehr über Land und Leute auf Hawaii zu erfahren, geht im Frühjahr 1866 ein junger Journalist namens Samuel Langhorne Clemens in San Francisco an Bord eines Dampfschiffs. Er ist damals 30 Jahre alt und verdient sein Geld hauptsächlich als Gerichtsreporter. Aber unter dem Namen Mark Twain hat er bereits erste literarische Gehversuche gemacht, damals noch ohne nennenswerten Erfolg. Tom Sawyer und Huckleberry Finn liegen noch Jahre in der Zukunft. Die Zeitung Daily Union schickt Mark Twain also ins damalige Königreich Hawaii, auch genannt die Sandwich-Inseln, von wo aus er nichts weiter tun soll, als regelmäßig Reiseberichte nach Hause zu schicken. Aus den ursprünglich geplanten 4 Wochen werden 4 Monate und die Briefe und Reportagen von Mark Twain aus Hawaii bilden dann den Grundstein seiner immensen Popularität. Die Reise wird zu einem der wichtigsten Wendepunkte seines Lebens. Diese Berichte sind damals vereinzelt in unterschiedlichen Zeitungen erschienen. Auch war Mark Twain nach seiner Rückkehr im Rahmen einer Art Reisevortragsreihe als Geschichtenerzähler über Hawaii unterwegs. Erst 1966, über 50 Jahre nach seinem Tod, sind die Briefe dann gesammelt in dem Band Post aus Hawaii erschienen. Ein unterhaltsames Reisebuch, das ich selbst vor ein paar Jahren bei einem Urlaub eben dort auf Hawaii gelesen habe. Mark Twain beschreibt nicht nur Postkartenidylle und liefert auch keinen Reiseführer, wenngleich er sich von der Schönheit der Inseln immer wieder begeistert zeigt. Vielmehr beobachtet er Vulkane, Walfänger, Missionare, Hotelbesitzer, Politiker und Mitreisende mit einer Mischung aus Neugier, Ironie und Selbstironie. Und genau wegen dieser Lockerheit liest sich die Post aus Hawaii auch aus heutiger Sicht noch erstaunlich modern. Ein Fenster in eine Zeit vor den Betonburgen und Shoppingmalls am Strand von Honolulu. Wir hören jetzt ein paar Zitate aus diesen sehr frühen Reportagen von Mark Twain, die für uns ein lieber Freund von mir, der Schauspieler Arvin Krawitz, eingesprochen hat. Zuerst aber kommt jetzt noch Musik von einem Mann, ohne den die Geschichte der hawaiianischen Musik eine andere wäre. Gabby Pahinui. Er ist einer der bedeutendsten Vertreter der Slack-Key-Gitarre und hat diese traditionelle Spielweise weit über Hawaii hinaus bekannt gemacht. Ich versuche den Namen der Nummer auszusprechen. Naono La Na Kupuna von Gabby Pahinui.

Honolulu. Neue Eindrücke und starke Kontraste. Je länger ich durch die Stadt spazierte, desto besser gefiel sie mir. Jeder Schritt offenbarte einen neuen Kontrast, enthüllte etwas Ungewöhnliches. Statt der großen erdfarbenen Backsteinhäuser San Franciscos sah ich hübsche weiße Landhäuser mit grünen Fensterläden. Statt der billardtischgroßen, von Eisengittern begrenzten Rasenstückchen hatten diese Häuser üppige Gärten von der Größe des Portsmouth Square, in denen reichlich grünes Gras wuchs und die von hohen Bäumen beschattet wurden, durch deren dichtes Laub kaum Sonnenlicht drang. Anstelle der üblichen infernalischen Geranie, die verstaubt und kraftlos auf dem Wellblechdach von Hinterhofhäuschen oder an Schlafzimmerfenstern vor sich hin siecht, sah ich prachtvolle Blumenbeete und Sträucher, frisch wie eine Waldwiese nach dem Regen und in den strahlendsten Farben blühend. Statt der schrecklich traurigen Weiden und der unangenehm stacheligen Dornbüsche jener lächerlichen Karikatur der Natur, die sie South Park nennen, sah ich großgewachsene, ausladende Waldbäume mit merkwürdigen Namen und noch merkwürdigeren Aussehen, die mächtige Schatten wie Gewitterwolken werfen und ganz für sich allein stehen können, ohne dass man sie an dünnen grünen Pfosten festbindet. Anstelle jener abscheulichen, langweiligen, dummen, immer gleichen Goldfische, die in ihren Goldfischgläsern herumzappeln und durch die optische Vergrößerung und Verkleinerung ihres durchsichtigen Gefängnisses alle möglichen Stadien der Deformation durchlaufen, sah ich Katzen. Kater und Kätzinnen. Langschwänzige Katzen, kurzschwänzige Katzen. Blinde Katzen, einäugige Katzen. Schielende Katzen, Katzen mit Silberblick. Graue Katzen, schwarze Katzen. Weiße Katzen. Sandfarbene Katzen, gestreifte Katzen, gescheckte Katzen, zahme Katzen, wilde Katzen, angesenkte Katzen, einzelne Katzen, Katzengruppen, Katzentrupps, Katzenkompanien, Katzenregimenter, Katzenarmeen, Katzenheerscharen, Millionen von Katzen und jede einzelne von ihnen war gepflegt, dick, faul und im tiefsten Schlaf.

Wasser. Das Wasser ist rein, süß, kühl, kristallklar, entspringt einer Quelle in den Bergen und wird überall in die Stadt durch Bleirohre geleitet. Manchmal sieht man einen Hydranten an den Wurzeln von 3 oder 4 Bäumen eines einzigen Hofes, das vorzügliche Wasser verspritzen, so unerschöpflich und billig ist es. Nur $24 im Jahr versorgen einen ganzen Haushalt mit einer unbegrenzten Menge Wasser. Obst. Obst ist notwendig. Hier spürt man seine Notwendigkeit. Ich jedenfalls. Obwohl ich mir in San Francisco nichts aus Obst gemacht habe. Ein Dutzend Orangen kosten rund 25 Cent. Sie sind so köstlich, dass sie von einigen gern in großen Mengen zum Frühstück verspeist werden. Ich esse jedoch selten mehr als 10 bis 15 am Stück, weil ich übertriebene Fressgier verabscheue. Und dennoch muss ich mich wundern, da ich zu Hause nie mehr als 2 oder 3 Orangen hintereinander gegessen habe. 2 Dutzend Bananen kosten 25 Cent. Genug für diese eher überschätzte Frucht. Erdbeeren gibt es reichlich und sie sind so billig wie die Bananen. Die einheimischen Erdbeeren, die sehr sorgsam angebaut werden, schmecken viel besser als die kalifornischen. Sie werden fast das ganze Jahr über geerntet. Mir kommt es so vor, als seien die Früchte der Tamarindenbäume dieses Jahr ziemlich sauer. Ich war neugierig auf ihren Geschmack und schüttelte ein 30 vom Baum, um sie am nächsten Tag zu essen. Sie machten meine Zähne so scharf wie ein Rasiermesser. Sie fühlten sich plötzlich metallisch an, aber das gibt sich wahrscheinlich spätestens, wenn der Zahnschmelz abgenutzt ist. Immerhin weiß ich nun, dass in der Rangliste der sauersten Früchte die Persimonien sich ab sofort mit einem 2. Platz vor den Tamarinden begnügen müssen. Sie gleichen in Form und Farbe der Erdnuss und sind ungefähr 3-mal so groß. Die Samenkörner in der dünnen Hülse sind mit jener sauren, klebrigen Substanz bedeckt, die ich zu Versuchszwecken verkostete. Angeblich kann man aus Tamarinden vorzüglich Marmelade machen, und durch kluge Voraussicht der Himmelsmächte wachsen sie bevorzugt in Ländern, in denen Zuckerrohr angebaut wird. Wenn man ein paar davon auf See in unreines Wasser legt, soll es wieder trinkbar werden. Mangos und Guaven gibt es reichlich. Ich mag sie nicht. Limonen sind schmackhaft, aber eher selten. Die meisten Äpfel auf den hiesigen Märkten stammen aus Oregon. Die ich gekostet habe, waren so gut wie schlechte Rüben, aber nicht besser. Man sagt, dass auf einigen dieser Inseln gute Äpfel und Pfirsiche angebaut werden. Trauben, Birnen oder Melonen habe ich hier keine gesehen. Vielleicht haben sie gerade keine Saison, obwohl ich mich hier immer fühle wie mitten im Sommer.

0: Das waren Tropical Fuckstorm mit Paradise. Wir hören gerade Zitate aus den gesammelten Reportagen Posters Hawaii von Mark Twain aus dem Jahr 1866. Als Reisereporter beschreibt Twain darin ein Hawaii kurz vor seiner Eingemeindung in die Vereinigten Staaten. Als zwar tropisches Paradies, in dem aber bereits Kolonialisten und Missionare ihr Unwesen treiben. Mark Twains eigene Haltung gegenüber diesen imperialistischen Vorgängen ist kompliziert. In seinem Nachwort zu Twains Briefen aus Hawaii drückt es der Herausgeber und Übersetzer Alexander Pechmann so aus. Twains politische Haltung ist nicht einfach zu definieren. Er hatte anscheinend keine Probleme damit, in vielen seiner Erzählungen die Geldgier seiner Landsleute zu verhöhnen und gleichzeitig in seinen Zeitungsartikeln die Ausbeutung billiger Arbeitskräfte zu propagieren. Er befürwortet die Einschränkung des Wahlrechts auf die besitzenden Klassen und doch gilt sein ausdrückliches Lob jenen, die den Hawaiianern sozusagen mit eiserner Hand den Geist der Demokratie ins Herz pflanzen wollen. Er zeigt immer dann Sympathie für die Bemühungen des Königreichs von Hawaii, den Status der Unabhängigkeit zu wahren, wenn damit die Unabhängigkeit von den europäischen Mächten gemeint ist. Die Hawaiianer sind für ihn gewissermaßen bereits Amerikaner. Zitat von Alexander Pechmann, Ende. Hören wir jetzt noch einen weiteren Ausschnitt aus Mark Twains Posters Hawaii, gelesen von Arvin Krawitz.
1: Umgangsformen. Wenn man in Honolulu mit einem Fremden ins Gespräch kommt und den natürlichen Wunsch verspürt, herauszufinden, auf welchem Terrain man sich bewegt und welche Art von Mensch der andere ist, dann spricht man ihn am besten zunächst mit Kapitän an. Man beobachte ihn genau und wenn man an seinem Gesichtsausdruck erkennt, dass man auf der falschen Spur ist, frage man ihn, wo er predigt. Es ist so gut wie sicher, dass er entweder Missionar oder Kapitän auf einem Walfänger ist. Ich habe inzwischen die Bekanntschaften von 72 Kapitänen und 96 Missionaren gemacht. Die Bevölkerung besteht zur Hälfte aus Kapitänen und Geistlichen. Das dritte Viertel besteht aus gewöhnlichen Eingeborenen und ausländischen Händlern und ihren Familien und das letzte Viertel aus leitenden Beamten der hawaiianischen Regierung. Und auf jeden von ihnen kommen ungefähr 3 Katzen. Gestern traf ich in der Vorstadt einen ernsten Fremden, der sagte, »Guten Morgen, Hochwürden. Sie predigen in der Steinkirche, nicht wahr?« »Nein, keinesfalls. Ich bin kein Priester.« »Oh, entschuldigen Sie, Kapitän. Ich hoffe, Sie hatten eine gute Saison. Wie viel Öl?« »Öl? Wofür halten Sie mich? Ich bin kein Walfänger.« »Ich bitte tausendfach um Verzeihung, Euer Exzellenz, Generaldirektor des Finanzministeriums, nicht wahr? Innenminister, habe ich recht? Kriegsminister? Oberster Kammerherr? Kommissar des königlichen Unsinn, Mann. Ich bin kein Beamter, ich stehe in keiner Verbindung zur Regierung.« »Du meine Güte, wer zum Teufel sind Sie? Was zum Teufel sind Sie? Wie zum Teufel sind Sie hergekommen und woher zum Henker stammen Sie?« »Ich bin nur eine Privatperson. Ein bescheidener Reisender, erst vor kurzem aus Amerika eingetroffen.« »Wie? Kein Missionar? Kein Walfänger? Kein Mitglied der Regierung seiner Majestät, der nicht einmal ein Marineminister? Oh Gott, es ist zu schön, um wahr zu sein. Ach, ich muss träumen. Doch dann dies edle, ehrliche Gesicht, die schrägen, geistreichen Augen, der wuchtige Schädel, wie können diese Lippen, wie sollten sie... Nein, reich mir die Hand, du Heimatloser. Vergib mir die Tränen. Seit 16 trostlosen Jahren habe ich diesen Augenblick herbeigesehnt und nun...« An dieser Stelle überwältigten ihn seine Gefühle und er fiel in Ohnmacht. Ich bemitleidete den Armen von ganzem Herzen. Ich vergoss ein paar Tränen über ihm und gab ihm einen Kuss für seine Mutter. Dann nahm ich das Kleingeld, das er bei sich trug, und machte mich aus dem Staub.

Dies war zum Abschluss unserer Hawaii-Reise Corinna Rapp mit Passenger. Die Zitate stammten aus dem Buch Posters Hawaii von Mark Twain, herausgegeben und übersetzt von Alexander Pechmann und erschienen im Dumont Verlag. Und gelesen wurden die Briefe von dem Schauspieler Arvin Krawitz, der uns gleich in der Sendung nochmal begegnen wird. Danke dafür.

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2: Wir sind mitten in Folge 4 unserer Sumpfsommerserie über ungewöhnliche Reisen, Reiseliteratur und Abenteuer im Kopf, was uns die soeben gehörte, doch eher ungewöhnliche Songdreierkette aus Hildegard Knief, Caroline Polacek und Destroyer beschert hat. In der heutigen Sendung geht es um Inseln, um fiktive und reale, um wahrhaftige Reiseberichte und poetische Imaginationen. Bevor wir zu einem der schönsten Bücher kommen, die ich überhaupt kenne, nämlich zum Atlas der abgelegenen Inseln von Judith Schalansky, zuerst noch 2 Songs einer Band, die auch eine Art Sehnsucht nach zukünftigen Inselparadiesen im Bandnamen trägt. Future Islands. Und ich freue mich über diese Gelegenheit, jetzt 2 Songs aus dem von uns hier im Sumpf heißgeliebten Frühwerk der Band zu spielen. Das heißt aus der Zeit Pre-Seasons Waiting on You, also bevor sie Superstars wurden. Hier kommen On the Water und Swept Inside aus dem 2. und 3. Future Islands Album aus 2010 und 2011.

0: Von Future Islands zu Inseln der Gegenwart. Ein Atlas im Sinne von einer Sammlung von Landkarten in Buchform ist dieses Buch tatsächlich. Der Atlas der abgelegenen Inseln der deutschen Schriftstellerin Judith Schalansky. Jede Insel hat ihre eigene Karte. Dazu gibt es geografische Daten und die Position ist auf dem Globus eingezeichnet. Aber schon der Untertitel wäre für ein Nachschlagewerk höchst ungewöhnlich. 50 Inseln, auf denen ich nie war und niemals sein werde. Denn Judith Schalansky erzählt auf 50 Doppelseiten Geschichten über Inseln, die zwar mit deren Geschichte zu tun haben, diese aber in poetische Prosa-Miniaturen umwandeln. Zwischen der Osterinsel, die ihre Einwohner Rapa Nui den Nabel der Welt nennen, und der Sträflingskolonie der Norfolk-Insel, zwischen dem pazifischen Atoll Puka Puka und dem ewigen Eis der Rudolf-Insel hoch oben in der Arktis, lesen wir von Schiffbrüchigen und Aussteigern, über Kolonialismus und wissenschaftliche Expeditionen, über gescheiterte Utopien und sogar ein paar tatsächlich wahr gewordene, wie etwa auf Puka Puka, aber auch über Gewalt, Einsamkeit und über das Verschwinden. Judith Schalansky ist in der DDR aufgewachsen und konnte als Kind viele der Orte, von denen sie träumte, gar nicht bereisen. In ihren Fingerreisen durch den Atlas ihrer Jugend liegt der Ursprung dieses zauberhaften Buches. Wir hören jetzt eine Anekdote von der Autorin selbst über die erste Insel ihres Lebens, die ich gebe es zu, von YouTube ausgeborgt habe. Und danach folgen 5 Abschnitte aus dem Atlas der abgelegenen Inseln, wieder gelesen von Arvin Krawitz.
1: Die erste Insel meines Lebens ist wahrscheinlich die Greifswalder Oi. Das ist eine kleine, winzige Insel, die der Insel Usedom vorgelagert ist. Die Insel Usedom ist die Heimatinsel meiner Mutter, wo auch meine Großeltern ihr ganzes Leben eigentlich verbracht haben. Und als Kind stand ich oft am Ufer der Ostsee und sah diesen Leuchtturm in der Ferne. Und es war ein Ort der Sehnsucht, was natürlich auch damit zusammenhing, dass das ein Ort war, den man nicht erreichen konnte, weil die Greifswalder Oi im Sperrgebiet lag. Dort war die Grenze und man durfte nicht weiter als bis zu den Bojen hinausschwimmen. Insofern hat dieses Bild der Insel am Horizont mit dem Leuchtturm hat für mich immer was Verheißungsvolles gehabt, auch schon als Kind.

Arktischer Ozean, Rudolfinsel, Franz Josef Land, Russland. Auch Kronprinz Rudolf Land. Russisch Ostrov Rudolfa, 297 Quadratkilometer, unbewohnt. Die Schlittenfahrt geht bei 50 Kältegraden nach Norden, mit 30 Pfund Bärenfleisch auf dem Weg zum nächsten Breitengrad. Die blutigen Pfoten der Schlittenhunde färben den Schnee. Gleißende Eisbergleiber knacken in der Sonne. Die Natur ist karg, nackt und genauso weiß wie auf der Landkarte. Sie sind rar geworden, die leeren Flecken. Die letzten warten an den Rändern der Kugel auf ihre Beschriftung. Das Niemandsland mit dem Ort ohne Himmelsrichtung. Der stumme Punkt, den einzig der Kompass bestimmt, ist unerreicht. Das polare Rätsel noch ungelöst. Der Traum von einem offenen Meer, vom Golfstrom erwärmt, der schiffbaren Passage, dem weißen Weg nach Indien. Sie lassen den Schlitten zurück, schlafen in Gletscherspalten und gehen zu Fuß weiter nordwärts. Vorneweg Oberleutnant Julius Payer, Erstbesteiger von über 30 Alpenspitzen und bei dieser Expedition der Kommandant zu Lande. Aber das hier ist kein Land. Es ist eine weitere Insel, auch wenn er ihr den Ländernamen gibt, wie dem gesamten neu entdeckten Archipel. Nie ist er um einen Namen verlegen, unermüdlich benennt er Inseln, Gletscher und Küstenvorsprünge nach Geburtsorten seiner Jugendlieben, nach Gönnern, Kollegen, Erzherzogen und dem Sissi-Sohn. Er trägt die Heimat ins Eis, den Namen des Landesvaters in Vaterlandsnamen. Der Kompass meldet das Überschreiten des 82. Grads nördlicher Breite, eine weitere unsichtbare Linie im Schnee, die der Oberleutnant in seine stumme Karte überträgt. Am Abend erreichen sie den Rand des Kronprinzenlands. Vor ihnen liegt kein schiffbares Meer, nur eine riesige, offene Stelle von altem Eis umsäumt. Am Horizont schimmern Wolkengebirge. Ein letztes Mal zeichnet der Oberleutnant lose Linien aufs Papier. Kapfelder, Kap Sherhard Osborne und die Südspitze des Petermannlandes. Sie rammen die Flagge Österreich-Ungarns in das Gestein, versenken die Flaschenpost in ein Felsenriff, gefrorene Worte, eine Nachricht für zukünftige Zeugen. Kap Fligely, 12. April 1874, 82 Grad, 5 Minuten, nördlichster Punkt. Bis hierhin und nicht weiter.

Atlantischer Ozean, St. Helena, Vereinigtes Königreich, Englisch St. Helena, 122 Quadratkilometer, 4.255 Einwohner. Eine Fregatte ist entschieden zu klein, empören sich die Bonapartisten und fordern eine ganze Flotte. Schließlich gilt es wieder gut zu machen, was bei Waterloo verloren wurde. Nicht der alte Fährmann Caron, sondern der junge Prince de Joinville hat das Kommando über diese Mission. Den Trauerzug bilden ein königlicher Kommissar, ein Priester, ein Arzt, ein Schlosser, ein Zeichner. Das Ehrengeleit geben ein paar Getreue und Diener aus der Zeit der Verbannung. Allesamt fahren sie übers Meer, um den Leichnam eines Mannes zu holen, den sich Europa vom kontinentalen Leib halten wollte. Die Fregatte Belle Poule wurde eigens für die Fahrt zur Toteninsel schwarz angemalt. An Inseln ist er immer gescheitert. Keine große Seeschlacht hat er gewonnen. Perfides Albion. Nicht die Freiheit fehlte ihm auf diesem Eiland, sondern die Macht, die Aussicht auf ein Comeback auf die Bühne der Welt. Von einem Regiment bewacht, hauste er auf einem windigen Hochplateau im Kreise seiner treuen Verräter. Er konnte nur Märtyrer werden und scharte Jünger um sich, die ihm Evangelien schrieben, spielte den Prometheus am geschwärzten Felsen und lauschte dem Echo seiner zur Geschichte geronnenen Vergangenheit. Um Punkt Mitternacht brechen britische Soldaten das Eisengitter und die drei Platten aus der Erde. Im Licht der Fackeln bergen sie die vier ineinander geschachtelten Särge aus Mahagoni, Blei, Ebenholz und Zinn. Behutsam öffnen sie den letzten und der Doktor hebt das weiße Leinentuch. Da liegt er in der Uniform seiner Gardejäger, mit Orden an der Brust und dem Hut auf den Schenkeln, als ob er schläft, ruhig und gelassen, mit deformierter Nase, blauem Bart und langen, sehr weißen Fingernägeln. Ein vertrockneter, mumifizierter Leib. Die Störer der Totenruhe sind geschockt, die Getreuen weinen. 43 Männer schleppen den Sarkophag in strömenden Regen zur Straße, wo er auf einem Wagen gehievt wird, bedeckt von einem violetten Bahrtuch, mit goldenen Bienen und versalem N bestickt. Drei Tage später, am 18. Oktober 1840, wird der Anker gelichtet. Der Kaiser kehrt heim.

0: Horizon hieß diese ungewöhnliche Nummer der ebenso herrlich ungewöhnlichen Aldous Harding. Sie ist heute Teil unseres Soundtracks zu einem wundersamen Buch. Wir hören hier im Sumpf gerade einzelne Kapitel aus dem Atlas der abgelegenen Inseln von Judith Schalansky, einem Verzeichnis von 50 echten Inseln, von kleinen Felsblöcken über verstreute Atolle und tropische Paradiese hin zu riesigen Eisfeldern, die die Autorin anhand kleiner Geschichten bzw. Anekdoten beschreibt. Als nächstes kommen wir zu der Vulkaninsel Tristan da Cunha. Es ist die entlegenste bewohnte Insel der Welt. Sie liegt mitten im südlichen Atlantik, im Osten und Westen jeweils ca. 3000 Kilometer vom nächsten Festland entfernt. Wer nach Tristan da Cunha reisen will, muss mit dem Schiff fahren, denn es gibt keinen Flughafen. Und dieses Schiff fährt exakt einmal pro Jahr und es akzeptiert jeweils 10 Reisende. Rund 260 Menschen leben dort. 9 Familien, die ihr Geld mit Langustenfarmen und Schafzucht verdienen. In diesem Ort meinte Anfang des 20. Jahrhunderts der deutsche Schriftsteller Arno Schmidt die Vorlage für den Roman Insel Felsenburg von Johann Gottfried Schnabel gefunden zu haben und von seiner Hoffnung, aufgrund dieser vermeintlichen Entdeckung dort einen Wohnsitz zugewiesen zu bekommen, erzählt Judith Schalansky in ihrem Kapitel über Tristan da Cunha.
1: Atlantischer Ozean. Tristan da Cunha. Vereinigtes Königreich. 104 Quadratkilometer, 264 Einwohner. Revolutionen werden auf Schiffen verkündet, Utopien auf Inseln gelebt. Dass es etwas anderes geben muss als das Hier und Jetzt, ist ein tröstender Glaube. Von nichts anderem handeln die beiden Bücher in den Schränken des aufgeklärten Bürgertums, die Bibel und die Insel Felsenburg. Aber das Paradies ist weit entfernt und es scheint leichter, in das Himmelreich zu gelangen, als auf ein Eiland im südlichen Atlantik, in die Inselrepublik, einen Staat der Gerechten, das Modell einer besseren Welt. Das Gesetz dieses Käseglockenlandes ist einfach und kühn. Jeder ist gleich, alle teilen alles und über allen wacht ein wunderbarer Patriarch. Das Glück erfüllt sich in der monogamen Ehe. 9 Stämme tauschen untereinander Viktualien. Obst und Wein wachsen wild. In das Landesinnere führen geheime Gänge durch Höhlen und einen Wasserfall. Und nur guten, auserwählten Menschen wird der Zutritt erlaubt. Wer schlecht ist, gar Böses im Sinn hat, ertrinkt ohnehin in der herben See. Wer aber hier strandet und bleiben will, muss sein Leben so erzählen, als sei es die Geschichte eines Fremden. Die Gescheiterten sind immer noch die besten Utopisten. Der Neubeginn, ein grundsätzlich besseres Leben, ein anderes Ich sind möglich. Nichts wie ab auf die Insel Felsenburg, denkt Arno Schmidt, der sie in Tristan da Cunha gefunden zu haben glaubt. Denn dort lebte 100 Jahre nach Erscheinen von Johann Gottfried Schnabels Roman der Altvater William Glass mit seinen Getreuen im bescheidenen Mikrokommunismus der Tristianiden, so wie Schnabel es vorausgesagt hatte. Arno Schmidt fordert eine ungekürzte Ausgabe der Felsenburgschen Insel und ein Stück Acker auf dem fernen Eiland. Aber müsste man nicht mir, der ich diese fremdeste aller Inseln als eine hochinteressant ist gleich besungene nachwies, eine Siedlerstelle dort selbst vergönnen ist gleich zuweisen, so 20 Acres, dicht neben der kleinen Funkstation und ein Wellblechhüttchen von 80 Quadratmetern? Die Überfahrt bezahle ist gleich Pumpe ich selbst. Schmidt bleibt in seiner Heide. Auf Tristan da Cunha wächst kein Wein und die Insel Felsenburg ist noch immer nicht auf den Karten verzeichnet.

Pazifischer Ozean, Puka Puka, Cookinseln. Englisch auch Danger Islands, Inseln der Gefahr. 3 Quadratkilometer, 600 Einwohner. Robert Dean Frisbee sitzt auf der Veranda der Handelsstation von Puka Puka. Hinter ihm liegt das halbe Dorf, vor ihm eine kleine Siedlung verstreuter Hütten am Strand. Kinder spielen im seichten Wasser, alte Frauen flechten in der sanften Abendbrise Hüte aus Pandern und vom Horizont nähern sich die heimkehrenden Kanus der fischenden Männer. Da kommt plötzlich eine Nachbarin auf ihn zugerannt, vollständig nackt, nass vom Baden, das Haar klebt an ihrer gelbbraunen Haut. Sie ist außer Atem und während sie hastig nach einem Fläschchen verlangt, heben und senken sich ihre Brüste. Frisbee gibt ihr schnell das Gewünschte und als sie in der Dämmerung verschwindet, schaut er ihr lange nach, seltsam erregt. Obwohl er schon Jahre hier lebt, hat er sich noch immer nicht an die Nacktheit gewöhnt. In diesem Punkt ist er ganz der Junge aus Cleveland geblieben, der sich eine solche Freizügigkeit, wie sie hier herrscht, niemals hätte vorstellen können. Auf Puka Puka interessiert es niemanden, ob ein Mädchen bei der Heirat noch Jungfrau ist. In ihrer Sprache gibt es nicht mal ein Wort für diesen physiologischen Zustand. Eine Frau, die ein uneheliches Kind gebärt, steigt in der Achtung, erhöht sogar ihre Chancen auf eine Heirat, weil sie ihrem zukünftigen Mann die Fruchtbarkeit bewiesen hat. Die Jugend der drei Dörfer trifft sich nach Einbruch der Dunkelheit am äußeren Strand. Dort raufen sie, tanzen, singen und schlafen miteinander. Das Zusammenkommen von mehr als zwei Menschen ist dabei üblich. Sex ist ein Spiel, für Eifersucht kein Platz. Singen gehört zum Vor- und Nachspiel, wobei die Meinungen der Generationen auseinandergehen. Während die älteren Frauen behaupten, es sei sowohl Bestandteil des Vor- als auch des Nachspiels, bestehen die Jüngeren darauf, dass es sich ausschließlich beim Nachspiel schickt. Einig sind sich aber alle darüber, dass während des Geschlechtsaktes nicht gesungen werden sollte. Nach dem Sex baden Frauen und Männer gemeinsam im Meer. In diesen Dingen hat Puka Puka Cleveland doch was voraus, denkt Robert Dean Frisbee und löscht das Verandalicht.

Pazifischer Ozean, Kokosinsel, Costa Rica, Spanisch Isla del Coco, 24 Quadratkilometer, unbewohnt. Eine Insel, zwei Karten, drei Schätze. August Gisler ist sich sicher, es heben zu können, das Raubgold der Kaperfahrten schwarzbeflaggter Schiffe. Edward Davies Diebesgut, Benito Bonitos Beute und den Kirchenschatz von Lima mit der mannshohen Madonna aus massivem Gold. Der Fabrikantensohn aus Remscheid, der lieber Matrose wurde als Direktor einer Papierfabrik, betrachtet die Kreuzer auf den Karten und studiert die Wegbeschreibungen. Im nordöstlichen Winkel der Wafferbucht, in einer kleinen Grotte am Fuße des Dreizackfelsens, 200 Fuß hinter der Flutlinie. Er ist 32 Jahre alt, als er an dieser Stelle den Spaten in den Boden rammt und auf nichts als feuchte Erde stößt. Ein großer Mann mit hellen Augen und vollem Bart. Gisler gräbt ein Loch nach dem anderen, so tief, bis er mit den Knöcheln im Grundwasser steht und so groß, dass man Schiffe darin begraben kann, aber keinen Traum. In Hafenspelunken kauft er weitere Karten, Erbstücke von Piratenenkeln mit alten und neuen Kreuzen, frische Gruben im dunklen Lehm. Mit Pickel und Schaufel zieht er buddelnd seine Kreise und wirbt in der Heimat mit frisch gedruckten Aktienpapieren der eigens gegründeten Cocos Plantation Company für das Eiland aus Gold. Sechs deutsche Familien und seine Ehefrau folgen ihm, siedeln in den Buchten der Regenwaldinsel, bauen Blockhütten, pflanzen Kaffee, Tabak und Zuckerrohr, graben und finden nichts. 3 Jahre später sind die Gislers wieder allein, Herrscher verborgener Reichtümer. Suchen ist seliger, denn finden, denkt Gisler, und jedes leere Loch nur ein Beweis dafür, dass der Schatz woanders liegen muss. Irgendwo auf diesem 2400 Hektar großen Stück Land. Als er 1905 diesen Flecken umgegrabener Erde für immer verlässt, reicht ihm sein Bart bis zur Hüfte. 16 Jahre hat er hier verloren. Alles, was er fand, waren 30 Golddukaten und ein goldener Handschuh. Kurz bevor er am 8. August 1935 in New York stirbt, sagt er noch: Ich bin sicher, es liegen große Schätze auf der Insel, aber es wird viel Zeit und Geld kosten, sie zu heben. Wenn ich jung wäre, würde ich noch einmal von vorne anfangen.

Das war noch einmal Corinna Rapp zum Abschluss unserer Reise durch den Atlas der abgelegenen Inseln von Judith Schalansky. Erstmals erschienen 2009 im Mare Verlag, wurde der Atlas seither in zahlreichen Neuauflagen und Neubearbeitungen wieder aufgelegt und er hat einst den Preis für das schönste Buch Deutschlands gewonnen. Zu Recht. Wie politisch aufgeladen selbst so ein kleiner Punkt auf der Landkarte wie eine Insel sein kann, hat man erst vor kurzem wieder gesehen. Nach ihrem Halbfinalsieg gegen England bei der Fußball-WM haben argentinische Spieler ein Banner mit der Aufschrift «Las Malvinas son Argentinas» in die Höhe gehalten. Für Argentinien sind die Falklandinseln die Islas Malvinas, für Großbritannien die Falklands. Den Falklandkrieg von 1982 hat England gewonnen. Beigelegt ist der Konflikt aber bis heute nicht. So sind Inseln keinesfalls nur Sehnsuchtsorte, sondern erzählen oft auch Geschichten vom Scheitern. Das Paradies ist eine Insel, stellt Judith Schalansky ihrem Atlas als Motto voran und schreibt dann als Nachsatz, die Hölle auch. Gute Nacht jetzt aus dem heutigen Sumpf. Nächste Woche reisen wir dann mit Thomas Edlinger in die USA. Hier kommen noch zwei Abschiedssongs, und zwar die allererste Single von Pulp, My Lighthouse aus 1983, und danach klinken wir uns mit Japanik endgültig aus. Au revoir, auf Wiedersehen, goodbye, tschüss und baba, es ist soweit, adios, au revoir.

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9: Hereinspaziert, liebe Leute, wir stehen bei Teil 4 unserer Sommerserie. Zwei Alben heute, die klanglich gar nicht weiter auseinander liegen könnten. Gemeinsam ist ihnen nur die sträfliche Ignoranz seitens des Publikums. In der ersten Hälfte gibt es das Experimental-Pop-Projekt Orang der einstigen Talk-Talk-Rhythmusfraktion, namentlich Drummer Lee Harris und Bassist Paul Webb. Diese beiden Meistermusiker luden sich für 1994er Debütalbum Herd of Instinct zwar tolle Stargäste wie Beth Gibbons von Portishead oder Matt Johnson alias The Fae ein, aber es nutzte nix. Abgesehen von ein paar Feinspitzen nahm niemand Notiz von diesem brodelnden, polyrhythmischen und erst im Studio zu Kompositionen geschnittenen Semi-Improvisationen zwischen John Hassels Fourth World und einem sinnlos eleganten Holger Tschukai. Selbstverständlich gilt auch hier eine Riesensauerei. Gleich werdet ihr hören, warum. Bei Album Nummer 2 habe ich mich schwer getan. Es hätte jedes der drei Alben von The Whiskers aus Connecticut sein können, das sie von 2007 bis 2010 veröffentlicht haben. Unter ziemlichem Ausschluss der Öffentlichkeit, versteht sich. Dabei waren die Songs von The Whiskers verdammt catchy in ihrer Melodieseligkeit und der Sänger besaß die genialische Gabe einer hymnischen Quengeligkeit, beziehungsweise die Gabe zu quengeligen Hymnen, wie man sie sonst nur von Cary Mercer und seinen Bands Frog Eyes oder Swan Lakes kennt. Aber selbst in diesen eh gar nicht so kleinen Indie-Kreisen blieben The Whiskers unbekannt. Eine Riesensauerei, wie ihr zugeben müsst, wenn in der zweiten Hälfte dieser Lagune deren Album The Distorted Historian zu hören kriegt. Viel Vergnügen wünsche ich beim Schatzheben.

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1: Lagunensommer-Serie Versunkene Schätze nie gehoben, Teil 4. In der heutigen Ausgabe gab es diese beiden Götteralben zum Entdecken. Herd of Instinct von O'Rank aus London von 1994 und The Distorted Historian von The Whiskers aus Connecticut von 2008. Die bis heute andauernde Ignoranz diesen beiden Alben gegenüber beweist, dass die Welt schlecht ist und ungerecht und dumm. Kurz, eine Riesensauerei. Das waren meine wahren und bitteren Worte zum Sonntag. Adieu, ihr Lieben, bis zum nächsten, sagt Fritz Ostermeier.
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